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1: Ich bin Florian Klaus. Zehntausende sind in Erfurt gegen die AfD auf die Straße gegangen. Bei einer Kundgebung hat unter anderem auch die Chefin des Gewerkschaftsbunds Fahimi gesprochen.
2: Für uns ist klar, von der ersten Stunde an stehen Gewerkschaften in der ersten Reihe, wenn es um den Kampf gegen Rechtsextremismus und Faschismus geht.
1: Fahimi hat ein Verbotsverfahren gegen die AfD gefordert. Anlass für die laut Polizei weitgehend friedlichen Proteste war der Bundesparteitag der AfD in der Stadt. Dort sind Alice Weidel und Tino Chrupalla als Spitzenduo wiedergewählt worden. Die Erfolgsgeschichte Deutschlands ist laut Friedrich Merz nicht auserzählt. Der Bundeskanzler hat beim Landesparteitag der NRW-CDU zu Optimismus aufgerufen. Zu Kritikern seines Reformkurses sagte er, dass Kulturpessimisten, Untergangspropheten, Nöler, Nörgler und empörte Berufskritiker wegtreten sollten. Kritik gibt es aktuell unter anderem wegen der härteren Regeln für Krankschreibungen, die kommen sollen. 1,5 Wochen nach den schweren Erdbeben in Venezuela werden immer noch Leichen aus den Trümmern geborgen. Die Zahl der Toten ist inzwischen auf fast 3000 gestiegen. Außerdem wurden mehr als 16.500 Verletzte registriert. Nach offiziellen Angaben haben mehr als 16.000 Menschen durch die Beben ihr Zuhause verloren. Gut 4 Monate nach der Kommunalwahl in Bayern wird wegen der Wahlfälschung in Wilfershausen an der Saale heute nochmal gewählt. Etwa 1300 Einwohner des Dorfes im Landkreis Rhön-Grabfeld können bei der Wahl des ersten Bürgermeisters nochmal abstimmen. Zur Wahl stellt sich nur eine Kandidatin, es können aber andere Namen eingetragen werden. Die Neuwahl ist nötig, weil der frühere Bürgermeister zugegeben hatte, Wahlunterlagen manipuliert zu haben. Nach dem Sieg gegen Deutschland bei der Fußball-WM hat es Paraguay auch Frankreich nicht leicht gemacht. Ein Elfmetertor des Starstürmers Kylian Mbappé hat aber für einen 1:0-Erfolg der Franzosen gereicht. Damit stehen sie jetzt wie auch Marokko im Viertelfinale. Die Marokkaner hatten Co-Gastgeber Kanada vorher mit 3:0 geschlagen.
3: Der Autoverkehrsdienst meldet normalen Verkehr in und um München.
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1: Ich bin Florian Klaus. Der Verfassungsschutz stuft mehrere Landesverbände der AfD als gesichert rechtsextrem ein. Auf Bundesebene läuft ein Rechtsstreit, ob die Einstufung zulässig ist. AfD-Chef Chrupalla will in Zukunft verhindern, dass der Verfassungsschutz die Partei beobachten kann.
2: Wir wollen die Innenministerien, wenn wir die Wahlen gewinnen in Ostdeutschland, natürlich stellen. Und dann werden wir uns auch dem Thema Verfassungsschutz annehmen. Und weil dann ist es eine weisungsgebundene Behörde. Und wir werden dafür sorgen, dass politische Parteien in diesem Land nicht mehr beobachtet werden können.
1: Das hat er bei Phoenix gesagt. Chrupalla ist gemeinsam mit Alice Weidel an der Spitze der AfD wiedergewählt worden. Am Rande des AfD-Parteitags haben Zehntausende dagegen protestiert. Dabei ist es laut Polizei, abgesehen von kleineren Auseinandersetzungen, weitgehend friedlich geblieben. Bundesumweltminister Schneider, der selbst aus Erfurt stammt, hat den Zusammenhalt der Demonstranten vor Ort gelobt. Er sagte, die AfD sei kein Ostphänomen, sondern ein Thema, das ganz Deutschland bedrohe. Die Bundesärztekammer findet es gut, dass die Bundesregierung Tabak und bestimmte alkoholische Getränke stärker besteuern will. Aus ihrer Sicht sollten die Maßnahmen aber weitergehen. Auch die Steuern auf Bier und Wein sollten aus ärztlicher Sicht steigen, heißt es in einer Mitteilung. Damit solle verhindert werden, dass Leute darauf ausweichen, wenn etwa Spirituosen teurer werden. So könnte demnach der Alkoholkonsum insgesamt gesenkt werden. Die bayerische Polizei hat knapp 1.300 neue Beamte. Sie sind in Nürnberg vereidigt worden. Unter den rund 7.000 Menschen bei der Zeremonie war auch Ministerpräsident Söder. In seiner Festansprache betonte er, dass die Polizei für Sicherheit sorge. Denen, die sich für den Beruf entscheiden, gebühre größter Respekt, so der CSU-Chef. Bei der Fußball-WM stehen die ersten Viertelfinalisten fest. Für Paraguay ist nach dem Sieg gegen Deutschland Schluss gewesen, aber auch für Frankreich war das Team ein unbequemer Gegner. Mit einem Elfmeter hat Starstürmer Kylian Mbappé die Franzosen zum 1:0 und damit in die nächste Runde geschossen. Dort geht es gegen die Marokkaner, die Co-Gastgeber Kanada mit einem 3:0 aus dem Turnier geworfen haben.
3: Der Autoverkehrsdienst meldet normalen Verkehr in und um München.

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1: Ich bin Florian Klaus. Trotz einzelner Zwischenfälle sind die Proteste gegen den AfD-Parteitag in Erfurt weitgehend friedlich geblieben. Laut Polizei waren mehr als 30.000 Demonstranten dort, die Veranstalter sprachen von 50.000. Bei den Kundgebungen sprach unter anderem auch Bundesumweltminister Schneider. Der aus Erfurt stammende SPD-Politiker sagte, die AfD sei kein Ostphänomen, sondern ein Thema, das ganz Deutschland bedrohe. Auf dem Parteitag wurde die Spitze aus Tino Chrupalla und Alice Weidel bestätigt. Die besten Jahre Deutschlands liegen nicht hinter uns. Mit diesen Worten hat Bundeskanzler Merz zu mehr Optimismus aufgerufen. Beim Landesparteitag der NRW-CDU hat er Kritikern seines Reformkurses entgegengehalten.
2: Kulturpessimisten, Untergangspropheten, Nöler, Nörgler, Empörte, Berufskritiker, wegtreten. Wir gehen mit Zuversicht und Optimismus an die Arbeit und wir bringen unser Land wieder auf Kurs. Herzlichen Dank, liebe Freundinnen und Freunde.
1: Kritik hatte es zuletzt besonders an der geplanten Verschärfung der Regeln für Krankschreibungen gegeben. Bei der Feier zum 250. Gründungstag der USA haben tausende Besucher die Festmeile in Washington verlassen müssen. Der Grund? Ein Unwetter. Bei der Veranstaltung sollte es neben Konzerten auch eine Rede von US-Präsident Trump geben. Und Trump hat angekündigt, dass er die auch noch halten will, egal wann. Von Wohlfühlkino bis Drama ist bei den diesjährigen Preisträgern auf dem Filmfest München alles dabei. Die Preise sind am Abend verliehen worden. Der Cinemasters Award im internationalen Wettbewerb ging an das Drama Von Scham und Geld. Darin geht es um eine Familie in Kosovo, die aus Geldnot in die Stadt ziehen muss. Der mit 100.000 Euro am höchsten dotierte Preis ging an die Coming-of-Age-Geschichte Strange River. Nach dem Sieg gegen Deutschland bei der Fußball-WM hat es Paraguay auch Frankreich nicht leicht gemacht. Ein Elfmetertor des Starstimmers Kilian Mbappé hat aber für einen 1:0-Erfolg der Franzosen gereicht. Damit stehen sie jetzt wie auch Marokko im Viertelfinale. Die Marokkaner hatten Co-Gastgeber Kanada vorher mit 3:0 geschlagen.
3: Der Autoverkehrsdienst meldet normalen Verkehr in und um München.

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1: Ich bin Angela Kress. Guten Morgen. Heute geht in Erfurt der AfD-Bundesparteitag zu Ende. Gestern haben Zehntausende gegen das Treffen protestiert. Das Bündnis Widersetzen sprach von rund 50.000 Menschen, die Polizei von gut 30.000. Gestern wurden die Parteispitzen Weidel und Chrupalla im Amt bestätigt. Ob es heute wieder zu Protesten kommt, ist unklar. Es ist nicht bekannt, dass größere Aktionen angekündigt sind. Die Kommunalwahl in Bayern ist eigentlich schon etwa 4 Monate her. In einem Dorf im Landkreis Rhön-Grabfeld wird heute aber nochmal abgestimmt. Den Grund dafür erklärt Florian Klaus.
2: Es geht um Wahlfälschung. Der frühere erste Bürgermeister von Wülfershausen an der Saale hatte zugegeben, vor der Kommunalwahl im März Wahlunterlagen manipuliert zu haben. Der CSU-Politiker hat daraufhin seinen Rücktritt eingereicht und die Partei verlassen. Im November steht er vor Gericht. Heute steht nur eine Kandidatin zur Wahl, auf den Stimmzetteln können aber andere Namen eingetragen werden.
1: Erst Hitze, dann Sturm. Das Wetter meint es nicht gut mit den Feierlichkeiten zum 250. Gründungstag der USA in Washington. Tausende Besucher mussten das Festgelände wegen einer Unwetterwarnung verlassen. In mehreren Städten im Osten der USA waren vorher schon wegen Temperaturen von mehr als 40 Grad Veranstaltungen abgesagt worden. Auch die Parade in der Hauptstadt ist ausgefallen. Bei einer der größten CSD-Paraden in Europa werden heute in Köln wieder viele Menschen erwartet. Die Veranstalter rechnen mit mehr als 1 Million Menschen, die zum Christopher Street Day kommen. Bei der Parade werden etwa 60.000 Teilnehmer durch die Innenstadt ziehen. Die Polizei ist nach eigenen Angaben mit mehreren hundert Beamten im Einsatz, um die Versammlung zu schützen. Paraguay ist nach dem Sieg gegen Deutschland bei der Fußball-WM auch für Frankreich ein unangenehmer Gegner gewesen. Durch ein Elfmetertor haben es die Franzosen aber mit 1:0 ins Viertelfinale geschafft. Einige Kritik gab es am Schiedsrichter, dem etwa der Experte Patrick Ittrich bei Magenta TV Kontrollverlust vorgeworfen hat. In der nächsten Runde trifft Frankreich auf Marokko. Die Marokkaner hatten Kanada mit 3:0 besiegt.
3: Der Autoverkehrsdienst meldet normalen Verkehr in und um München.
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1: Ich bin Angela Kress. Guten Morgen. Deutschlands Böden sind trocken, besonders im Süden und Osten des Landes. Das liegt laut dem Helmholtz-Zentrum für Umweltforschung weniger an der vergangenen heftigen Hitzewelle, sondern eher daran, dass es in den vergangenen 8 Monaten zu wenig Niederschläge gegeben hat. Die Experten warnen unter anderem vor Belastungen für Wälder und einer schlechteren Ernte etwa beim Mais. Mit der AfD zusammenarbeiten, ja oder nein? Die Menschen in Deutschland sind in dieser Frage uneinig. In einer INSA-Umfrage hielten 42% der Befragten es für richtig, dass Union und SPD keine Zusammenarbeit oder Koalition wollen. 39% halten es für falsch. In Erfurt geht heute der AfD-Parteitag zu Ende. Zehntausende gingen gestern in der Stadt gegen das Treffen auf die Straßen. Bei Schwerpunktkontrollen auf den Landstraßen haben Bayerns Polizisten im Juni fast 32.000 Verstöße festgestellt, vor allem zu schnelles Fahren. Ein Grund für die Kontrollen ist, dass es im vergangenen Jahr im Freistaat außerhalb der Ortschaften fast 114.000 Unfälle gab, ein Plus von gut 3% im Vergleich zum Jahr davor. Unfallursache Nummer 1 bleibt laut Innenministerium zu schnelles Fahren. Die USA feiern 250. Gründungstag, aber das Wetter feiert nicht mit. Tausende wurden von der Festmeile evakuiert. Tina Eck berichtet aus Washington.
2: Auf der Festmeile hier in Washington gab es ein bisschen Chaos, als die Besucher wegen eines Gewittersturms evakuiert wurden. Keiner wusste wohin und wie es weitergehen sollte. Viele buhten. Nur Trump ließ sich nicht von seiner Rede abbringen, die er überhaupt halten wollte, weil viele der eigentlich geplanten Performer im Vorfeld abgesagt hatten. Die ganze Fete war ihnen zu politisch.
1: Frankreich steht im Viertelfinale der Fußball-Weltmeisterschaft. Die Mannschaft setzte sich im Achtelfinale mit 1:0 gegen Paraguay durch. Zuvor hatte Marokko im Achtelfinale den WM-Co-Gastgeber Kanada mit 3:0 besiegt. Damit treffen Frankreich und Marokko am Donnerstag im Viertelfinale aufeinander.
3: Der Autoverkehrsdienst meldet normalen Verkehr in und um München.

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1: Ich bin Angela Kress. Guten Morgen. Die Reformpläne der Bundesregierung könnten zulasten vieler Frauen gehen. Davor warnt die Soziologin Jutta Almendinger in der Zeit. Als Beispiel nannte sie die geplante gesetzliche Kapitalrente. Bisher bekäme man für die Erziehung Rentenpunkte gutgeschrieben. Denke man das weiter, müsse der Staat zusätzlich am Kapitalmarkt einzahlen. Das sei aber bisher nicht vorgesehen. Frauen nehmen im Schnitt mehr Erziehungszeit als Männer. 40% der Arbeitnehmer gehen nicht davon aus, dass sie ihren Beruf bis zur Rente ausüben können. Das geht aus einer Befragung des Gewerkschaftsbundes hervor, schreiben die Funke-Zeitungen. Besonders denken das demnach Menschen, die etwa im Handwerk oder der Pflege arbeiten. Die Koalition plant, das Renteneintrittsalter an die Lebenserwartung zu koppeln, dann würde es langsam steigen. Der DGB fordert, Arbeitsbedingungen stärker in den Blick zu nehmen. Die Böden in Deutschland trocknen immer weiter aus, besonders im Süden und Osten. Das liege jedoch weniger an der vergangenen Hitzewelle, sondern eher daran, dass es seit Monaten zu wenig regnet. Das zeigt der Dürremonitor des Helmholtz-Zentrums für Umweltforschung. Soeta Sovali berichtet.
2: Süddeutschland leuchtet auf der Dürrekarte tiefrot und das hat Folgen. Vor allem Wälder geraten durch die hohen Temperaturen unter Stress. Dort steigt zum Beispiel das Risiko für Borkenkäfer. Und wenn es in den kommenden Wochen nicht deutlich mehr regnet, müssen Landwirte auch bei Mais und Zuckerrüben mit schlechteren Ernten rechnen.
1: Nach dem schweren Doppelerdbeben in Venezuela vor 1,5 Wochen ist die Zahl der Todesopfer auf fast 3.000 gestiegen. Rund 17.000 Verletzte wurden registriert, wie der Präsident der Nationalversammlung mitteilte. Und die Einsatzkräfte suchen weiter nach Verschütteten, auch wenn die Chancen, Überlebende zu finden, sinken. Am Donnerstag war ein Mann lebend aus den Trümmern eines eingestürzten Einkaufszentrums gerettet worden. Paraguay ist nach dem Sieg gegen Deutschland bei der Fußball-WM auch für Frankreich ein unangenehmer Gegner gewesen. Durch ein Elfmetertor haben es die Franzosen aber mit 1:0 ins Viertelfinale geschafft. In der nächsten Runde trifft Frankreich auf Marokko. Die Marokkaner hatten Kanada mit 3:0 besiegt.
3: Der Autoverkehrsdienst meldet normalen Verkehr in und um München.

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2: Es ist ganz genau 9 Uhr geworden. Wir messen ganz genau 22 Grad in München-Thalkirchen. Somit startet die Sonntagsausgabe der Morgenwelle.
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1: Ich bin Angela Kress. Guten Morgen. Die Reformpläne der Bundesregierung könnten zu Lasten vieler Frauen gehen. Davor warnt die Soziologin Jutta Almendinger in der Zeit. Als Beispiel nannte sie die geplante gesetzliche Kapitalrente. Bisher bekäme man für die Erziehung Rentenpunkte gutgeschrieben. Denke man das weiter, müsse der Staat zusätzlich am Kapitalmarkt einzahlen. Das sei aber bisher nicht vorgesehen. Frauen nehmen im Schnitt mehr Erziehungszeit als Männer. 40% der Arbeitnehmer gehen nicht davon aus, dass sie ihren Beruf bis zur Rente ausüben können. Das geht aus einer Befragung des Gewerkschaftsbundes hervor, schreiben die Funke-Zeitungen. Besonders denken das demnach Menschen, die etwa im Handwerk oder der Pflege arbeiten. Die Koalition plant, das Renteneintrittsalter an die Lebenserwartung zu koppeln, dann würde es langsam steigen. Der DGB fordert, Arbeitsbedingungen stärker in den Blick zu nehmen. Die Böden in Deutschland trocknen immer weiter aus, besonders im Süden und Osten. Das liege jedoch weniger an der vergangenen Hitzewelle, sondern eher daran, dass es seit Monaten zu wenig regnet. Das zeigt der Dürremonitor des Helmholtz-Zentrums für Umweltforschung. Soita Sowali berichtet.
2: Süddeutschland leuchtet auf der Dürrekarte tiefrot und das hat Folgen. Vor allem Wälder geraten durch die hohen Temperaturen unter Stress. Dort steigt zum Beispiel das Risiko für Borkenkäfer. Und wenn es in den kommenden Wochen nicht deutlich mehr regnet, müssen Landwirte auch bei Mais und Zuckerrüben mit schlechteren Ernten rechnen.
1: Nach dem schweren Doppelerdbeben in Venezuela vor 1,5 Wochen ist die Zahl der Todesopfer auf fast 3.000 gestiegen. Rund 17.000 Verletzte wurden registriert, wie der Präsident der Nationalversammlung mitteilte. Und die Einsatzkräfte suchen weiter nach Verschütteten, auch wenn die Chancen, Überlebende zu finden, sinken. Am Donnerstag war ein Mann lebend aus den Trümmern eines eingestürzten Einkaufszentrums gerettet worden. Paraguay ist nach dem Sieg gegen Deutschland bei der Fußball-WM auch für Frankreich ein unangenehmer Gegner gewesen. Durch ein Elfmetertor haben es die Franzosen aber mit 1:0 ins Viertelfinale geschafft. In der nächsten Runde trifft Frankreich auf Marokko. Die Marokkaner hatten Kanada mit 3:0 besiegt.
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3: Und der Radio Tute Verkehrsdienst, der meldet Autobahn A8 Salzburg Richtung München zwischen Holzkirchen und Hofoldinger Forst. Hier wird der Verkehr an einer Unfallstelle vorbeigeführt. 1 Kilometer Stau. Noch einmal die A8, aber jetzt München Richtung Salzburg zwischen Hofoldinger Forst Süd und Otterfing. 4 Kilometer Stau. Dann die A95 München Richtung Garmisch-Partenkirchen zwischen Fürstenried und dem Dreieck Starnberg. Hier ist der linke Fahrstreifen blockiert durch eine ungesicherte Unfallstelle. Momentan 1 Kilometer Stau.
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3: Geblitzt wird auf der Heinrich-Wieland-Straße in München-Stadt einwärts bei Michaelibad. Dann die A952 von Starnberg kommend rüber auf die A95 Richtung München unter der Brücke in der 100er-Zone. Dann die Bundesstraße B11 zwischen Langenbach und Freising. Dann auf der Leintaler Straße in der 30er-Zone und in der Ortsdurchfahrt Fensbach bei Erding in der 60er-Zone. Und sollte das noch nicht alles gewesen sein, dann erreichen Sie uns am besten direkt im Studio unter 089 723 2000.
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3: Sonne und immer mehr Wolken wechseln sich ab. Dazu erwarten uns immer wieder einzelne Schauer, am Nachmittag auch einzelne Gewitter. Die Temperaturen steigen auf 20 bis 28 Grad immerhin. Abends und nachts klingen die Schauer und Gewitter ab. Morgen und am Dienstag wechseln sich dann weiterhin Wolken und Sonne ab. Besonders im Osten und an den Alpen sind noch ein paar Schauer unterwegs. In München, Thalkirchen, in Wellechurchen messen wir derzeit genau 23 Grad. Und zum Abschluss noch die genaue Zeit. Es ist mittlerweile 9:21 Uhr.

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1: Today History, es ist ganz genau 9.30 Uhr, ganz genau 9:30. Sie hören die Sonntagsausgabe der Today Morgenwelle. Jetzt der Blick ins historische Kalenderblatt. Was geschah am 5. Juli? Was geschah beispielsweise am 5. Juli im Jahr 1832? Im Deutschen Bund wird der Gebrauch politischer Abzeichen gesetzlich verboten. Das zielt besonders auf Schwarz-Rot-Gold als Zeichen nationaler Gesinnung. Als Reaktion auf das Hambacher Fest werden ferner Presse-, Vereins- und Versammlungsfreiheit stark eingeschränkt. Was geschah am 5. Juli im Jahr 1882? Aus den im März 1882 der Rapatino-Gesellschaft abgekauften Gebieten an der Bucht von Assab wird offiziell die Kolonie Assab gebildet, die erste Kolonie des Königreichs Italien. Dann am 5. Juli im Jahr 1884, während des sogenannten Wettlaufs um Afrika, wird Togo unter Mitwirkung von Gustav Nachtigall durch Schutzvertrag deutsche Kolonie unter dem Namen Togoland. Dann am 5. Juli im Jahr 1922 der sogenannte Hansenpass für Staatenlose und Immigranten wird eingeführt. 31 Staaten akzeptieren das vom Völkerbund Hochkommissar für Flüchtlingsfragen Friedhof Nansen initiierte Reisedokument. Dann der 5. Juli im Jahr 1933. Die Deutsche Zentrumspartei löst sich nach Verfolgung und Terrorisierung ihrer Mitglieder durch die NSDAP als letzte der bürgerlichen Parteien selbst auf. Dann am 5. Juli im Jahr 1943. Im Zweiten Weltkrieg beginnt an diesem Tag an der Ostfront das Unternehmen Zitadelle, die Schlacht im Kursker Bogen. Dann am 5. Juli im Jahr 1950, 10 Tage nach Ausbruch des Koreakrieges, kommt es bei Osan zum ersten Aufeinandertreffen von nordkoreanischen und US-amerikanischen Truppen.

zahlenmäßig unterlegenen Amerikaner müssen sich unter erheblichen Verlusten zurückziehen und verlieren ganz am Schluss letztlich den Krieg insgesamt. Am 5. Juli im Jahr 1962, Algerien erklärt an diesem Tag seine Unabhängigkeit von Frankreich. Am 5. Juli 1975, Kap Verde erhält die Unabhängigkeit von Portugal. Und am 5. Juli 1977, Sturz der Regierung Bhutto und Beendigung der bürgerkriegsähnlichen Zustände in Pakistan durch die Armee. Und dann noch der 5. Juli im Jahr 2005, das im Vorjahr errichtete Freiheitsmahnmal zum Andenken an die Opfer des DDR-Grenzregimes am ehemaligen Checkpoint Charlie wird trotz heftiger Proteste abgebaut und das Gelände geräumt. Das war der Blick ins historische Kalenderblatt für den 5. Juli. Radio Today, die Morgenwelle, mit der Stimme aus Sendling, gepflegt in den Vormittag.

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1: Die AfD beendet heute ihren Bundesparteitag in Erfurt mit Beratungen über Satzungsänderungen und weitere interne Regelungen. Die Parteispitze um Alice Weidel und Tino Chupala war bereits gestern für 2 weitere Jahre im Amt bestätigt worden. Größere Kontroversen blieben aus. Der Fokus der Partei liegt auf den Landtagswahlen im Osten nach dem Sommer. Die angekündigten Blockade- und Störaktionen von Demonstranten aus dem linken politischen Lager liefen ins Leere, weil die Delegierten nachts gegen 2 Uhr unbemerkt mit Bussen zum Tagungsort gebracht wurden. Eine INSA-Umfrage zeigt, dass die Menschen in Deutschland beim Thema AfD weiterhin gespalten sind. 42% halten die Ablehnung einer Zusammenarbeit oder Koalition von Union und SPD mit der AfD für richtig. 39% sind für eine Kooperation. In der Sonntagsfrage bleibt die AfD mit jetzt 29% klar mit Abstand stärkste Kraft. Vor der Union mit 21% und SPD sowie Grünen mit jeweils 13%.

9 Uhr und mittlerweile 53 Minuten. Es ist 7 vor 10. 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Sonne und immer mehr Wolken wechseln sich heute ab. Dazu erwarten uns immer wieder einzelne Schauer. Am Nachmittag auch Gewitter. Die Temperaturen steigen auf 20 bis 28 Grad immerhin. Abends und nachts klingen die Schauer und Gewitter ab. Morgen und am Dienstag wechseln sich dann weiterhin Wolken und Sonne ab. Besonders im Osten und an den Alpen sind noch ein paar letzte Schauer unterwegs. Für weitere Blitzer am besten direkt die Studionummer 089 723 2000.

Geblitzt wird auf der Heinrich-Wieland-Straße stadteinwärts beim Michaelibad, dann auf der A952 von Starnberg kommend rüber auf die A95 Richtung München unter der Brücke in der 100er Zone, dann die B11 zwischen Langenbach und Freising, auf der Leintaler Straße in München 30er Zone und in der Ortsdurchfahrt Fensbach bei Erding in der 60er Zone. Und für weitere Blitze am besten gleich direkt die Studionummer 089 723 2000.

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2: Es ist ganz genau 10:03 geworden. Wir messen 23 Grad in München-Thalkirchen. 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
1: Ich bin Angela Kress. Viele Eltern in Deutschland wissen gar nicht so genau, wie und womit ihre Kinder ihre Zeit auf TikTok, Snapchat und Co. verbringen. Laut einer Postbankstudie vertrauen viele Eltern auf die Eigenverantwortung ihrer Kinder und kontrollieren Zeit und Inhalte bewusst nicht. Tanja Wagner berichtet.
2: Gleichzeitig fordern fast 9 von 10 Befragten eine Altersbeschränkung für die sozialen Medien sowie Handyverbote an Schulen. Insgesamt startet das digitale Leben von Kindern heute früher. Mehr als jedes zweite Kind bekommt das erste Smartphone vor dem 13. Geburtstag.
1: 40% der Arbeitnehmer gehen nicht davon aus, dass sie ihren Beruf bis zur Rente ausüben können. Das geht aus einer Befragung des Gewerkschaftsbundes hervor, schreiben die Funke-Zeitungen. Besonders denken das demnach Menschen, die etwa im Handwerk oder der Pflege arbeiten. Die Koalition plant, das Renteneintrittsalter an die Lebenserwartung zu koppeln, dann würde es langsam steigen. Der DGB fordert, Arbeitsbedingungen stärker in den Blick zu nehmen. Die Reformpläne der Bundesregierung könnten zu Lasten vieler Frauen gehen. Davor warnt die Soziologin Jutta Almendinger in der Zeit. Als Beispiel nannte sie die geplante gesetzliche Kapitalrente. Bisher bekäme man für die Erziehung Rentenpunkte gutgeschrieben. Denke man das weiter, müsse der Staat zusätzlich am Kapitalmarkt einzahlen. Das sei aber bisher nicht vorgesehen. Frauen nehmen im Schnitt mehr Erziehungszeit als Männer. Bundesverteidigungsminister Pistorius will verhindern, dass die AfD im Fall einer Regierungsbeteiligung Zugang zu geheim eingestuften Informationen erhält. Der SPD-Politiker begründete das in der Bild am Sonntag mit der Nähe der Partei zu Russland. Mit Blick auf eine mögliche absolute Mehrheit der AfD in Sachsen-Anhalt sprach Pistorius von allergrößten Sorgen. Bei Schwerpunktkontrollen auf den Landstraßen haben Bayerns Polizisten im Juni fast 32.000 Verstöße festgestellt, vor allem zu schnelles Fahren. Ein Grund für die Kontrollen ist, dass es im vergangenen Jahr im Freistaat außerhalb der Ortschaften fast 114.000 Unfälle gab, ein Plus von gut 3% im Vergleich zum Jahr davor. Unfallursache Nummer 1 bleibt laut Innenministerium zu schnelles Fahren.
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3: Und der Radio Tude Verkehrsdienst meldet Autobahn A8 München Richtung Salzburg zwischen Hofoldinger Forst Süd und Otterfing 3 Kilometer Stau.
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3: Der Helmut hat angerufen, er meldet einen neuen Blitzer, und zwar wird geflitzt in Freising auf der Isarstraße. Danke Helmut. Dann wird geblitzt in der Ortsdurchfahrt Fensbach bei Erding in der 60er-Zone. Auf der Leintaler Straße in München stadteinwärts in der 30er-Zone. Die Bundesstraße B11 zwischen Langenbach und Freising. Die A952 von Starnberg kommend rüber zur A95 Richtung München unter der Brücke in der 100er-Zone. Und auf der Heinrich-Wieland-Straße stadteinwärts beim Michaeli. Und sollte das immer noch nicht alles gewesen sein, dann erreichen Sie uns am besten direkt im Studio unter 089 723 2000 723 2000.
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3: Sonne und immer mehr Wolken wechseln sich heute ab. Dazu erwarten uns immer wieder einzelne Schauer, am Nachmittag auch Gewitter. Die Temperaturen steigen auf 20 bis 28 Grad. Abends und nachts klingen die Schauer und Gewitter ab. Morgen und am Dienstag wechseln sich weiterhin Wolken und Sonne ab. Besonders im Osten und an den Alpen sind dann noch ein paar Schauer unterwegs. In München, Thalkirchen, Wellitzschürchen messen wir derzeit genau 23 Grad. Und zum Abschluss noch die genaue Zeit. Es ist mittlerweile 10 Uhr und 16 Minuten.
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10 Uhr und genau 25 Minuten, das heißt in genau 5 Minuten, es ist 10:30. Und wie immer am Sonntag um 10:30 startet auch heute wieder die Today Open Line. Die Open Line, das ist die Durchsageplattform für unsere Hörer. Wenn Sie privat etwas durchsagen möchten, sei es, dass Sie etwas verkaufen wollen, vielleicht suchen Sie auch etwas oder möchten nur schlicht jemanden grüßen. Um 9:30 geht das los über die Studiotelefonnummer 089 723 2000 für maximal 3 Minuten. 089 723 2000, Radio zum Mitreden.

0: Und dann ist es auch schon wieder soweit. Es ist 10.30 Uhr, ganz genau 10:30. Jetzt ist es wieder für die Durchsagen soweit in der Tude Open Line, wenn Sie da mitmischen wollen. Das geht über die Studiotelefonnummer 089 723 2000. Radio zum Mitreden jetzt.
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0: 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So, da schauen wir mal, wen wir als Ersten hier begrüßen können. Radio Today, hallo, guten Morgen.
2: Servus, ich bin der Pasi und ich wollte meine Mama grüßen, weil sie die Beste ist.
0: Wunderbar. Was macht ihr denn heute? Ja, was macht ihr denn heute? Erzähl.
2: Die Gitti ist gerade arbeiten. Und sie ist die Beste. Und deswegen, ich würde mir auch ein Lied gern wünschen von Reinhard Fendrich, Weiße Herz aus der Bergwerk.
0: Ja, die Musikwünsche sind am Sonntag immer um 12:30, aber die Grüße sind sicher angekommen, Pasi, gell? Dann wünsche ich dir einen schönen Sonntagnachmittag.
2: Gitti, du bist die Beste. Und vielen Dank, gell?
0: Wunderbar, mach's gut, servus. Also der Pasi mit einem freundlichen Gruß gleich zu Beginn der Open Line, das hat doch was. Wie gesagt, die Musikwünsche immer in der letzten halben Stunde der Morgenwelle. Das ist am Sonntag die halbe Stunde zwischen 12:30 und 13:00. Schauen wir mal, wie wir jetzt dann haben. Radio Tude, hallo, guten Morgen.
3: Ja, guten Morgen, das ist Georg.
0: Hallo Georg, was liegt an?
3: Ich hätte zwei Gutscheine für Konzertkarten von Eventim. Haben jeweils einen Wert von 200 Euro, die würde ich einzeln auch zusammen abgeben, also entweder einzeln für 185 oder zusammen für 350, 360 Euro.
0: Also diese Gutscheine dürfen halt nicht teurer sein als der Preis, der ursprünglich draufgedruckt ist.
3: Nee, draufgedruckt sind jeweils 200.
0: Gut, und was möchtest du haben dafür?
3: Also entweder pro Gutschein 185 einzeln oder zusammen 360.
0: Ja, gut. Also dann sag uns deine Telefonnummer, Georg.
3: 0176 9220 8989.
0: Dann wiederhol die Nummer noch einmal.
3: 0176 9220 8989.
0: Wunderbar. Dann drücke ich dir die Daumen, dass sich jemand mehr meldet, ja, gell? Mach's gut.
3: Danke.
0: Servus. 089-723-2000, das ist die Telefonnummer hier von uns, von Radio Today. Wenn Sie hier auch mit dabei sein wollen, vielleicht mit einem freundlichen Gruß wie der Pasi oder mit einem konkreten Angebot, gerade wie Georg, oder vielleicht suchen Sie noch etwas, das wäre die dritte Möglichkeit, zum Beispiel einen Nachmieter, ein besonderes Ersatzteil oder vielleicht ein anderes Auto, ein Fahrrad. 089-723-2000. Nach heute am Sonntag gibt es nicht nur diese Morgenwellenausgabe, nein, es gibt noch zwei weitere Open Lines. Bei Stefan V. heute Nachmittag die Nachmittagsausgabe um 16.30 Uhr und eine Abendausgabe gibt es heute am Sonntag auch. Die findet dann um 19.30 Uhr statt. So, wie schaut es jetzt aus? Geht noch was oder geht nichts mehr? Letzter Aufruf für diese Ausgabe. Wer jetzt hier noch dabei sein möchte, bitte jetzt zügig anrufen. Ansonsten steigen wir wieder ein ins Musikprogramm. 089 723 2000.

Angesagt ist die Sonntagsausgabe der Today Morgenwelle. Die Zeit mittlerweile 10 Uhr und genau 44 Minuten. 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Die AfD beendet heute ihren Bundesparteitag in Erfurt mit Beratungen über Satzungsänderungen und weitere interne Regelungen. Die Parteispitze um Alice Weidel und Tino Chupala waren bereits gestern für 2 weitere Jahre im Amt bestätigt worden. Größere Kontroversen blieben aus. Der Fokus der Partei liegt auf den Landtagswahlen im Osten nach dem Sommer. Die angekündigten Blockade- und Störaktionen von Demonstranten aus dem linken politischen Lager liefen ins Leere, weil die Delegierten nachts gegen 2 Uhr unbemerkt mit Bussen zum Tagungsort gebracht wurden. Eine INSA-Umfrage zeigt, dass die Menschen in Deutschland beim Thema AfD weiterhin gespalten sind. 42% halten die Ablehnung einer Zusammenarbeit oder Koalition von Union und SPD mit der AfD für richtig. 39% sind für eine Kooperation. In der Sonntagsfrage bleibt die AfD mit jetzt 29% klar mit Abstand stärkste Kraft, vor der Union mit 21% und SPD sowie Grüne mit jeweils 13%.

0: Der zuletzt gemeldete Blitzer steht in Freising auf der Isarstraße. Und wenn auch Sie Blitzer melden wollen, dann am besten gleich direkt die Studionummer 089-723-2000.
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0: Es ist ganz genau 11 Uhr und 3 Minuten geworden. Wir messen 23 Grad in München-Thalkirchen und erfreuen uns an der Sonntagsausgabe der Today Morgenwelle.
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1: Ich bin Angela Kress. In Köln wird heute für die Rechte queerer Menschen demonstriert. Zum Christopher Street Day erwarten die Veranstalter mehr als 1 Million Menschen. Es ist eine der größten Veranstaltungen der queeren Gemeinschaft in Europa. Die Polizei ist mit mehreren hunderten Beamten vor Ort und hat angekündigt, frühzeitig und entschlossen einzuschreiten, sollte es Anfeindungen geben. Die Böden in Deutschland trocknen immer weiter aus, besonders im Süden und Osten. Das liege jedoch weniger an der vergangenen Hitzewelle, sondern eher daran, dass es seit Monaten zu wenig regnet. Das zeigt der Dürremonitor des Helmholtz-Zentrums für Umweltforschung. Soita Sowali berichtet.
2: Süddeutschland leuchtet auf der Dürrekarte tiefrot und das hat Folgen. Vor allem Wälder geraten durch die hohen Temperaturen unter Stress. Dort steigt zum Beispiel das Risiko für Borkenkäfer. Und wenn es in den kommenden Wochen nicht deutlich mehr regnet, müssen Landwirte auch bei Mais und Zuckerrüben mit schlechteren Ernten rechnen.
1: Bei der Beförderung von Briefen muss die Post staatliche Vorgaben einhalten. Nach einem Gerichtsurteil kann die Bundesnetzagentur diese sogenannten Brieflaufzeiten aber voraussichtlich bis 2028 nicht überprüfen. Hintergrund war ein Streit über die Vergabe der Marktforschungsaufträge. Jetzt muss erstmal ein neues Vergabeverfahren gestartet werden. Die Post sagt, dass derzeit gesetzliche Vorgaben eingehalten werden. Bei einer Auseinandersetzung in Essen ist in der Nacht ein Mann gestorben. Eine Personengruppe sei in Streit geraten, auch Stichwaffen seien eingesetzt worden, sagte ein Polizeisprecher. Die Bild berichtet von bis zu 150 Personen. Wie der Mann ums Leben kam, müsse nun ermittelt werden, hieß es. Die Polizei war in der Nacht mit vielen Kräften vor Ort. Sommerzeit ist auch Freibadzeit. Der Bundesverband Deutscher Schwimmmeister appelliert an Eltern, ihre Aufsichtspflicht ernst zu nehmen und am besten aufs Handy zu verzichten. Sprecher Großmann sagte, ein Bademeister könne nicht die persönliche Aufsicht über jedes Kind übernehmen. Bäder etwa in Nordrhein-Westfalen weisen mit Schildern darauf hin, dass Kinder binnen 20 Sekunden lautlos ertrinken können.
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3: Und der Radio Tour der Verkehrsdienst meldet Autobahn A8 München Richtung Salzburg zwischen dem Kreuz München Süd und Hofoldinger Forst 1 Kilometer Stau. Dann die Staatsstraße 2573 in beiden Richtungen zwischen Arget und Grafing eine Vollsperrung nach einem Unfall.
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3: Geblitzt wird in Freising die Isarstraße, dann in der Ortsdurchfahrt Fensbach bei Erding in der 60er-Zone. Auf der Leintaler Straße in München in der 30er-Zone. Die Bundesstraße B11 zwischen Langenbach und Freising. Die A952 von Starnberg kommend rüber auf die A95 Richtung München unter der Brücke in der 100er-Zone. Und auf der Heinrich-Wieland-Straße wird geblitzt stadteinwärts bei Michaelibad. Und für weitere Blitze am besten gleich direkt die Studionummer 089 723 2000.
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3: Sonne und immer mehr Wolken wechseln sich heute ab. Dazu erwarten uns immer wieder einzelne Schauer, am Nachmittag auch Gewitter. Die Temperaturen steigen auf 20 bis 28 Grad immerhin. Abends und nachts klingen die Schauer und Gewitter ab. Am Morgen und am Dienstag wechseln sich weiterhin Wolken und Sonne ab. Besonders im Osten und an den Alpen sind noch ein paar Schauer unterwegs. In München, Thalkirchingen, Wellechurchen messen wir derzeit genau 25 Grad. Und zum Abschluss noch die genaue Zeit. Es ist mittlerweile 11 Uhr und 18 Minuten.

Spezial. 11 Uhr und genau 31 Minuten, Sie hören die Sonntagsausgabe der Today Morgenwelle. Mehr als 4 Monate nach seiner Tötung haben im Iran unter großen Sicherheitsvorkehrungen die öffentlichen Trauerfeierlichkeiten für den obersten Führer Ayatollah Khamenei begonnen. Aufnahmen im Staatsfernsehen zeigten Särge des Religionsführers und mehrerer seiner Familienmitglieder aufgebahrt in der Großmoschee Mosalla in Teheran. Zahlreiche Anhänger strömten bereits seit der Dämmerung zum Veranstaltungsort. Khamenei war am 28. Februar im Alter von 86 Jahren bei einem israelischen Luftangriff auf seinem Amtssitz in der iranischen Hauptstadt getötet worden. Und die Mehrheit der Erziehungsberechtigten in Deutschland verzichtet bei ihren Kindern auf zeitliche Beschränkung am Smartphone und eine Überwachung der Social-Media-Aktivitäten. Wie die Postbank-Digital-Studie 2026 zeigt, haben Eltern gar keinen genauen Überblick mehr darüber, wie intensiv und womit der eigene Nachwuchs seine Zeit in der digitalen Welt verbringt. In 65% der Haushalte gibt es keinerlei zeitliche Beschränkungen für die tägliche Handynutzung. In 57% der Familien gibt es außerdem keine Regeln zur Social-Media-Nutzung durch Minderjährige. Geblitzt wird auf der Heinrich-Wieland-Straße stadteinwärts bei Michaelibad. Und wenn Sie weitere Blitzer sehen, am besten gleich direkt die Studionummer 089 723 2000.

0: Es ist ganz genau 11 Uhr und genau 45 Minuten, das heißt ganz genau Viertel vor 12. 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
0: Die AfD beendet heute ihren Bundesparteitag in Erfurt mit Beratungen über Satzungsänderungen und weitere interne Regelungen. Die Parteispitze um Alice Weidel und Tino Chrupalla war bereits gestern für 2 weitere Jahre im Amt bestätigt worden. Größere Kontroversen blieben aus. Der Fokus der Partei liegt auf den Landtagswahlen im Osten nach dem Sommer. Die angekündigten Blockade- und Störaktionen von Demonstranten aus dem linken politischen Lager liefen ins Leere, weil die Delegierten nachts gegen 2 Uhr unbemerkt mit Bussen zum Tagungsort gebracht wurden. Eine INSA-Umfrage zeigt, dass die Menschen in Deutschland beim Thema AfD weiterhin gespalten sind. 42% halten die Ablehnung einer Zusammenarbeit oder Koalition von Union und SPD mit der AfD für richtig. 39% hingegen sind für eine Kooperation. In der Sonntagsfrage bleibt die AfD mit jetzt 29% klar mit Abstand stärkste Kraft, vor der Union mit 21% und SPD sowie Grünen mit jeweils 13%.

0: fliegt die Crew aus München-Thalkirchen. Sonne und immer mehr Wolken wechseln sich heute ab. Dazu erwarten uns immer wieder einzelne Schauer. Am Nachmittag auch Gewitter. Die Temperaturen steigen auf 20 bis 28 Grad. Abends und nachts klingen die Schauer und Gewitter ab. Morgen und am Dienstag wechseln sich dann weiterhin Wolken und Sonne ab. Besonders im Osten und an den Alpen sind noch ein paar Schauer unterwegs. Wenn Sie weitere Blitzer melden wollen, dann am besten gleich direkt die Studionummer 089 723 2000.
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4: Es ist ganz genau 12 Uhr und 2 Minuten geworden. Wir messen 25 Grad in München-Thalkirchen. Sie hören die Sonntagsausgabe der Morgenwelle. Mahlzeit.
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1: Ich bin Angela Kress. Bei den Reformplänen der Koalition würden bei Rente, Gesundheit, Pflege und Steuern die Folgen für Frauen zu wenig berücksichtigt. So sieht es zumindest die Soziologin Jutta Almendinger. Erwerbsarbeit werde aufgewertet, unbezahlte Sorgearbeit werde abgewertet, sagte sie der Zeit. Bei den Steuerplänen schlägt sie vor, das Ehegattensplitting abzuschaffen, sonst würden Frauen weiter ihre Arbeitszeit stärker reduzieren als Männer. Die Union lehnt das aus des Splittings ab. Die Mehrheit der Erziehungsberechtigten in Deutschland verzichtet bei ihren Kindern auf zeitliche Beschränkungen am Smartphone und eine Überwachung der Social-Media-Aktivitäten. In der Postbank Digitalstudie sagten zum Beispiel 65% der Haushalte, dass es keinerlei zeitliche Beschränkung gebe. Viele Eltern gaben an, auf die Eigenverantwortung der Kinder zu vertrauen. Die AfD beendet heute ihren Bundesparteitag in Erfurt. Gestern hatten zehntausende Menschen gegen das Treffen protestiert. Heute wollen die Stadt und das Bündnis widersetzen, Bilanz ziehen. Ursula Winkler berichtet.
2: Unmittelbar nach den Protesten sprachen die Aktivisten von den größten Blockaden, die sie je auf die Beine gestellt hätten. 17.000 von rund 50.000 Demonstranten hätten sich daran beteiligt. Die Polizei zählte dagegen nur gut 30.000 Menschen bei den weitgehend friedlichen Protesten. In der Messehalle geht es heute um Formsachen. Die wesentlichen Punkte wurden schon abgehakt.
1: Mit einer Rede hat US-Präsident Trump den Schlusspunkt unter die Festlichkeiten zum 250. Jubiläum der Vereinigten Staaten gesetzt. Er beschwor das Bild einer von Gott auserwählten Nation, die dazu bestimmt sei, die Welt anzuführen. Etliche Künstler hatten Auftritte bei den Feierlichkeiten abgesagt, weil sie ihnen zu politisch aufgeladen gewesen seien. Die US-Botschaft in Mexiko-Stadt hat ihre Staatsbürger vor dem WM-Achtelfinale zwischen Mexiko und England zu besonderer Vorsicht aufgerufen. Es sei bei Public-Viewing-Veranstaltungen zuletzt wegen Überfüllung zu Toten gekommen. In der kommenden Nacht um 2 Uhr unserer Zeit soll das Achtelfinale Mexiko-England angepfiffen werden. Zuvor trifft am Abend um 22 Uhr Brasilien auf Norwegen.
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3: Und der Radio Today Verkehrsdienst meldet Autobahn A8, Höhe A99. Hier besteht Gefahr durch Gegenstände auf der Fahrbahn. Es handelt sich um eine ganze Stoßstange. Dann die A8 jetzt Salzburg Richtung München. Zwischen Holzkirchen und Hofoldinger Forst 1 Kilometer Stau. Im weiteren Verlauf der A8 zwischen Aing und dem Kreuz München Süd 2 Kilometer Stau. Dann die A9 München Richtung Nürnberg. Zwischen Garching Süd und Echerdinger Gfild Ost Gefahr durch ein brennendes Fahrzeug. Dann die A9 Nürnberg Richtung München, zwischen Paunshauser Feld und Fürholzen West 1 Kilometer Stau. A99 zwischen Aschheim, Ismaning und Kreuz München Nord. Hier ist der linke Fahrstreifen blockiert durch Gegenstände auf der Fahrbahn. Es handelt sich um einen Mülleimerdeckel. Dann im weiteren Verlauf der 99 zwischen Kreuz München Ost und Kirchheim 1 Kilometer Stau. A99 zwischen dem Kreuz München West und dem Dreieck Allach. Gefahr durch ein langsam fahrendes Fahrzeug. Dann die B471 Oberschleißheim Richtung Garching, zwischen Oberschleißheim und der Sonnenstraße 1 Kilometer Stau. Dann die Staatsstraße 2573 bei Warngau, zwischen Grafing und Lochhofen, eine Vollsperrung nach einem Unfall. Und einen Stau gibt es in München am Mittleren Ring, und zwar zwischen der Ungerer Straße und der Iflandstraße.
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3: Geblitzt wird in Freising die Isarstraße, dann in der Ortsdurchfahrt Fensbach bei Erding in der 60er-Zone, auf der Leintaler Straße in der 30er-Zone, dann die Bundesstraße B11 zwischen Langenbach und Freising, die A952 von Starnberg kommen rüber auf die A95 Richtung München unter der Brücke in der 100er-Zone und auf der Heinrich-Wieland-Straße wird geblitzt stadteinwärts beim Michaelibad. Und sollte das immer noch nicht alles gewesen sein, dann am besten gleich direkt die Studionummer 08 9 7 2 3 2000 7 2 3 2000.
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3: Sonne und immer mehr Wolken wechseln sich ab. Dazu erwarten uns immer wieder einzelne Schauer, am Nachmittag auch einzelne Gewitter. Die Temperaturen steigen auf 20 bis 28 Grad immerhin. Abends und nachts klingen die Schauer und Gewitter dann ab. Morgen und am Dienstag wechseln sich weiterhin Wolken und Sonne ab. Besonders im Osten und an den Alpen sind noch ein paar letzte Schauer unterwegs. In München, Thal, Kirchingen, Wellechurchen messen wir derzeit genau 25 Grad. Und zum Abschluss noch die genaue Zeit. Es ist mittlerweile 12 Uhr und 18 Minuten Mahlzeit.

0: 12 Uhr, mittlerweile 21 Minuten. Das heißt, in genau 9 Minuten ist es 12:30. Und wie immer am Sonntag startet um 12:30 die Today-Hitline. Ab 12:30 heißt es dann wieder, Sie wünschen's, wir spielen's. Eine aktuelle Meinungsumfrage ist natürlich heute auch wieder mit dabei. Die Musikwünsche bei Radio Today, wenn Sie da mitmischen wollen, das geht über die Studionummer 089-7-23-2000. Und um 12:30 geht's los.
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21%, klar mit Abstand stärkste Kraft, vor der Union mit 21% und SPD sowie Grünen mit jeweils 13%. Wir würden heute ganz gerne von Ihrem Bauchgefühl erfahren, von Ihrer ganz persönlichen Einschätzung erfahren. Wie würden Sie das sehen? Würden Sie eine Zusammenarbeit mit der AfD zukünftig befürworten oder ablehnen? Das ist die Frage, die uns heute interessiert. Sagen Sie uns Ihre ganz persönliche Meinung dazu und zusammen mit dem ersten Musikwunsch jetzt anrufen unter der Studiotelefonnummer 089 723 2000. Bitte nur diese eine Nummer wählen. 089 723 2000.

0: Willkommen auf der 723 2000, begrüße ich jetzt den Stefan. Stefan, grüß dich, hallo.
1: Stefan, grüß dich, hallo.
2: Ja, hallo.
0: Grüß dich, Stefan. Also, wie siehst du das ganz persönlich? Würdest du eine Zusammenarbeit mit der AfD zukünftig befürworten oder ablehnen?
2: Nee, ganz klar ablehnen.
0: Ganz klar ablehnen.
2: Alleine was der Höcke sagt, dass Hitler ein Vogelschiss gemacht hätte, was wollen die dann, den Weltuntergang oder wie?
0: Okay, auf jeden Fall lehnst du es ab, Stefan, dann hast du auch einen Musikwunsch. Was darf es sein für dich?
2: Rocky Horror Picture Show.
0: Genau, dann passt's ja. Stefan, haben wir es abgearbeitet, dann wünsche ich dir einen schönen Sonntagnachmittag, vielleicht bis zum nächsten Mal, gell?
2: Ja,
0: bis dann, danke. Servus. Also, eine INSA-Umfrage zeigt, dass die Menschen in Deutschland beim Thema AfD weiterhin sehr gespalten sind. 42% halten die Ablehnung einer Zusammenarbeit oder Koalition sogar von Union und SPD mit der AfD für richtig. 39% allerdings sind für eine Kooperation. Und in der Sonntagsfrage bleibt die AfD mit jetzt

0: 29%, klar mit Abstand stärkste Kraft, vor der Union mit 21% und SPD zu Grünen mit jeweils 13%. Und wir würden heute ganz gerne von Ihnen erfahren, wie Sie ganz persönlich dazu stehen. Was sagt Ihr persönliches Bauchgefühl dazu? Würden Sie eine Zusammenarbeit mit der AfD zukünftig befürworten, auf der politischen Ebene, auf der Bundesebene zum Beispiel, oder würden Sie das ablehnen? Zusammen mit dem nächsten Musikwunsch jetzt schon wieder anrufen unter der Studiotelefonnummer 089 723 2000.
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0: der erste Musikwunsch vom Stefan ausgesucht und jetzt begrüße ich auf der Studioleitung die Margit. Margit, grüß dich, hallo.
1: Ja, servus Peter, grüß dich.
0: Grüß dich Margit. Also wie ist jetzt dann deine ganz persönliche Meinung? Soll man mit der AfD zukünftig zusammenarbeiten oder würdest du das ablehnen?
1: Auf jeden Fall. Ich bin der Meinung, wir sollen unbedingt die Brandmauer beenden und eine Zusammenarbeit anstreben. Und die alten Parteien, was die machen mit ihrer Sturheit, das ist unmöglich. Und ja, wir haben ja eh keine Demokratie mehr. Das ist einfach so. Also auf jeden Fall müssen wir mit der AfD zusammenarbeiten, weil so geht es sowieso nicht weiter.
0: Okay, genau, die glatte Gegenmeinung, Margit. Vielen Dank. Ja. Dann hast du auch einen Musikwunsch. Was darf es sein für dich?
1: Von Tony Esposito, den Papa Chico wünsche ich mir.
0: Wunderbar. Du, dann haben wir es ja schon abgearbeitet. Margit, dann wünsche ich dir einen schönen Sonntagnachmittag und melde dich wieder mal, gell?
1: Mache ich gerne.
0: Bis
1: Danke.
0: Dann, servus.
1: Ciao, servus.
0: Für die Margit, also jetzt Papa Chico und für den nächsten Klassiker, für den nächsten Musikwunsch kann man schon wieder anrufen. Laufend Einlass hier auf der Studiotelefonnummer 089 723 2000. Sie wünschen es, wir spielen es am Sonntag wie immer bis 13 Uhr. 723 2000.

0: Der Anton wird auch immer gern genommen in der Tude Hitline, besonders von der Margit. Und von der Margit jetzt zum Andreas. Andreas, grüß dich, hallo.
1: Hallo, hallo.
0: Grüß dich, Andreas. Also, was sagst du jetzt dazu? Was sagst du ganz persönlich? Würdest du eine Zusammenarbeit mit der AfD zukünftig befürworten oder ablehnen?
1: Also in der jetzigen Zustandssituation, die jetzt die AfD ist, eher würde ich ablehnen, aber das heißt nicht für immer. Mhm. Die kann sich ja auch noch moderat ändern mal, dass es dann ein Partner werden könnte.
0: Okay, auch klare Position. Andreas, vielen Dank. Was hast du dir an Musik ausgesucht?
1: Ja, von der Gruppe Sam. It's all over now, Baby Blue.
0: Wunderbar. Wunderbar, da haben wir ja alles gepackt. Andreas, dann wünsche ich dir auch einen schönen Sonntagnachmittag.
1: Dankeschön.
0: Mach's gut, okay? Servus.
1: Auf Wiederhören.
0: Und für den nächsten Musikwunsch kann man schon wieder anrufen. 089 723 2000. Sie wünschen's, wir spielen's am Sonntag bis 13 Uhr. Bitte nur diese eine Nummer wählen. 723 2000.

0: Und jetzt begrüße ich die Marlies in der Leitung. Marlies, grüß dich, hallo.
1: Hallo, grüß dich.
0: Servus Marlies, was sagst du jetzt ganz persönlich? Käme eine Zusammenarbeit mit der AfD für dich in Frage oder würdest du das ablehnen?
1: Nee, ich würde das strikt ablehnen, weil die AfD, die passt nicht zu Deutschland. Mhm. Wer AfD will, der gehört nach Russland deportiert. Weil das ist, na, okay. Weil der weiß nicht, wie gut das bei uns geht.
0: Ja. Echt, okay, auch klare Meinung, wie das immer hin und her geht, gell? Marlies, ja, was genau. Hast du dir an Musik ausgesucht?
1: Irgendeinen tollen Song von den Beatles, weil also ich bin voller Fan.
0: Schaut, gell? Du dann genießt deinen Musikwunsch, Marlies, und ruf wieder mal an bei uns.
1: Mach ich, okay. Danke
0: dir. Dann, servus. Und für den nächsten Musikwunsch kann man schon wieder anrufen. Laufend Einlass hier unter der 089 723 2000. 723 2000.

0: ein Musikwunsch nach dem anderen, eine Meinung nach der anderen. Jetzt ist die Sieglinde in der Leitung. Sieglinde, grüß dich, hallo.
1: Schönen Sonntag euch allen.
0: Den wünsche ich auch, Sieglinde. Außerdem natürlich auch dann dich die Frage, was ist deine ganz persönliche Einschätzung, dein ganz persönliches Bauchgefühl? Soll man zukünftig mit der AfD FNPL zusammenarbeiten oder würdest du das ablehnen?
1: Also ich sage jetzt einfach einmal, wenn Menschen in einer Demokratie eine Partei wählen, die zwischen 30% und 40% erhält, wenn man wirklich eine Demokratie haben, dann muss man mit solchen Leuten zusammenarbeiten. Mhm. Wenn das nicht gibt, haben wir einen Faschismus, wo wir einfach Leute ausgrenzen. Und da sollen sich doch die Leute mal drüber klar werden, ob wir eine neue Demokratie haben oder ob wir wirklich schon Leute ausgrenzen und dann haben wir einen Faschismus.
0: Okay,
1: Sieglinde, das ist meine Stellung
0: dazu. Okay, ja, ist in Ordnung. Sieglinde, was hast du an Musik ausgesucht?
1: Jump von Van Halen.
0: Wunderbar. Sieglinde, mach's gut. Schönen Sonntagnachmittag, gell?
1: Das wünsche ich
0: bis dann.
1: Euch auch.
0: Servus.
1: Servus.
0: Für die Sieglinde jetzt also Jump. Und ein letzter Musikwunsch geht leicht noch von der Zeit. Jetzt noch einmal durchklingeln hier auf der Studiotelefonnummer 089-723-2000. Letzte Runde in der Sonntagsausgabe der Today Hitline 723-2000.

0: von der Sieglinde ausgesucht. Jump und von der Sieglinde jetzt zum Andreas. Andreas, grüß dich, hallo.
1: Servus, schönen
0: Servus,
1: Sonntag.
0: Andreas, schönen Sonntag auch an dich. Andreas, was ist jetzt deine ganz persönliche Meinung? Soll man mit der AfD zukünftig zusammenarbeiten können oder würdest du das ablehnen?
1: Also nach den Umfragewerten würde ich sagen, die Leute, die mit der AfD zusammenarbeiten möchten, können dann froh sein, in der Regierung wieder zu sein. Und eine Veränderung brauchen wir in unserem Land. Das zeigen auch die Umfrageergebnisse. Und ich würde mir das wünschen.
0: Okay, auch klare Meinung von dir. Interessant, wie es immer hin und her geht. Andreas, was hast du dir an Musik ausgesucht?
1: Ich möchte von Tin Lizzy Whiskey in the Jar.
0: Wunderbar. Du dann einen schönen Sonntagnachmittag noch und melde dich wieder mal, Andreas.
1: Ja, euch auch einen schönen Sonntag.
0: Danke sehr. Servus. Ciao. Für den Andreas, also jetzt Whiskey in the Jar. Mit diesem letzten Musikwunsch möchte ich mich auch gleich von Ihnen verabschieden. Hier geht's gleich im Anschluss an die Morgenwelle weiter mit der Sonntagsausgabe des Hitradios und mit dem Christian. In diesem Sinn, machen Sie es gut, schauen, Servus sagt wie immer, die Stimme aus Sendling.

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1: Ich bin Angela Kress. Bundesverteidigungsminister Pistorius will verhindern, dass die AfD im Fall einer Regierungsbeteiligung Zugang zu geheim eingestuften Informationen erhält. Im Interview mit der Bild sagte er:
2: Die Nähe zu Putin ist nicht zu übersehen. Die Vermutung, dass es Geld aus Russland gibt, steht ebenfalls im Raum. Also ernsthaft zu glauben, wir dürften leichtfertig diese Informationen in die falschen Hände geraten lassen, ich glaube, das liegt auf der Hand, dass das nicht passieren darf.
1: Mit Blick auf eine mögliche absolute Mehrheit der AfD in Sachsen-Anhalt sprach Pistorius von allergrößten Sorgen. Rund 40% der Beschäftigten in Deutschland glauben nicht, dass sie ihren Beruf bis zur Rente durchhalten. Das geht aus einer Umfrage des Deutschen Gewerkschaftsbundes hervor, schreiben die Funke-Zeitungen. DGB-Chefin Fahimi forderte die Regierung auf, das nicht länger zu ignorieren. Ziel müsse sein, Menschen gesund bis zum Ruhestand zu halten, statt das Renteneintrittsalter immer höher zu legen. Die Böden sind trocken, besonders im Süden und Osten des Landes. Das liegt laut dem Helmholtz-Zentrum für Umweltforschung weniger an der vergangenen heftigen Hitzewelle, sondern eher daran, dass es in den vergangenen 8 Monaten zu wenig Niederschläge gegeben hat. Die Experten warnen unter anderem vor Belastungen für Wälder und einer schlechteren Ernte etwa beim Mais. Die Bundesnetzagentur kann wohl bis 2028 nicht überprüfen lassen, ob die Deutsche Post schnell genug Briefe austrägt. Das geht aus Unterlagen der Bundesnetzagentur hervor. Nach einem verlorenen Rechtsstreit mit einem Marktforschungsunternehmen müsse die Auftragsvergabe neu gestartet werden und das dauert. Die Post ist verpflichtet, 95% aller Briefsendungen spätestens nach 3 Werktagen zuzustellen und derzeit klappt das auch, sagt sie. Zum 250. Jahrestag der amerikanischen Unabhängigkeit hat US-Präsident Trump in einer Rede das Land und sich selbst gelobt. Er beschwor das Bild einer Siegernation, die dazu bestimmt sei, die Welt anzuführen. Direkt nach der Rede gab es ein Feuerwerk, laut Veranstaltern das größte der Geschichte mit 850.000 Pyro-Effekten.
3: Today Verkehr. 13.18 Uhr, hier ist der Radio Today Verkehrsdienst, die A8 Salzburg Richtung München, zwischen Holzkirchen und Aying hier 2 Kilometer Stau. Die A9 Nürnberg Richtung München, zwischen Garching Nord und Kreuz München Nord hier 1 Kilometer Stau. Der Autobahnring, die A99 München Süd Richtung München Nord, zwischen Vaterstetten Ost und Kirchheim hier 3 Kilometer Stau. Die B2 München Richtung Augsburg, zwischen Haberlandstraße und der Fahrenhagenstraße. Hier ist nach einem Unfall dieser Bereich gesperrt. Bitte Vorsicht. Und die Staatsstraße 2573 bei Warngau zwischen Grafing und Lochhofen. Hier ebenfalls nach einem Unfall eine Sperrung. Und in München der mittlere Ring zwischen Ramersdorf und der Schlüsselbergstraße. Hier 1 Kilometer Stau. Ebenfalls 1 Kilometer Stau haben wir noch auf der B304 zwischen Landshuter Allee und der Dachauer Straße. Wo es geht, gute und sichere Fahrt mit Radio Today 89 München.
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3: Fleißig geblitzt aus den Anhängern wird auf der Heinrich-Wieland-Straße einwärts bei Michaelibad, auf der A952 von Starnberg kommen zur A95 Richtung München und zwar unter der Brücke im 100er-Bereich. B11 zwischen Langenbach und Freising. Auf der Leintaler Straße in der 30er-Zone und in der Ortsdurchfahrt von Fensbach in der 60er-Zone. Außerdem in Freising die Isarstraße, da wird ebenfalls geblitzt. Weitere Blitzer sehr gerne melden bitte unter München 723 2000. Dankeschön.
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3: Sonne und immer mehr Wolken wechseln sich ab. Dazu erwarten uns immer wieder einzelne Schauer und Schauerinnen. Am Nachmittag auch Gewitter. Die Temperaturen steigen auf 20 bis 28 Grad. Abends und nachts klingen die Schauer und Rinnen und Gewitter ab. Morgen und am Dienstag wechseln sich weiterhin Wolken und Sonne ab. Besonders im Osten und an den Alpen sind da noch ein paar SchauerInnen unterwegs. Ja. Der Blick auf die Uhr, es ist gleich 13.21 Uhr und wir messen aktuell hier in München-Thalkirchen 25 Grad.
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1: Die Hauptgefahr Raser. Viele Verstöße auf den Landstraßen gibt es. Gleich mehr zu diesem Thema hier im Hitradio.
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Hauptgefahr waren wieder die vielen Raser, sagte Innenminister Joachim Herrmann der CSU. So sei in Mittelfranken auf der B470 ein Motorradfahrer mit 170 pro Stunde erwischt worden. Tempo 70 sei dort erlaubt gewesen. Andere Verstöße waren beispielsweise nicht angelegte Sicherheitsgurte oder verbotenes Überholen. Im vergangenen Jahr gab es im Freistaat außerhalb der Ortschaften fast 114.000 Unfälle, 3,2% mehr als im Vorjahr. Und der Blick auf die Blitzerliste. Es wird geblitzt auf der B11 zwischen Langenbach und Freising. Dort steht ein Blitzeranhänger. Weitere Blitzer bitte gerne melden unter München 723 2000. Dankeschön. 1, 2, 3 o'clock, 4 o'clock, rock. 5, 6, 7 o'clock, 8 o'clock, rock. 9, 10, 11 o'clock, 12 o'clock.

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1: 13.41 Uhr, hier ist der Radio Tour de Verkehrsdienst. A8 Salzburg Richtung München zwischen Holzkirchen und Aing, 6 Kilometer Stau. A9 Nürnberg Richtung München zwischen Garching Nord und Kreuz München Nord, 1 Kilometer Stau. A95 Garmisch-Partenkirchen Richtung München zwischen Seeshaupt und Wolfratshausen. Hier ist der Standstreifen blockiert und es besteht Gefahr durch Reifenteile sowie einen defekten PKW auf der Fahrbahn. Der Autobahnring, die A99 München Nord Richtung München Südwest zwischen Dreieckfeld-Moching und Ludwigsfeld, 1 Kilometer Stau. Und der Autobahnring München Süd Richtung München Nord zwischen Haar und Kirchheim, 5 Kilometer Stau. Die B2 München Richtung Augsburg zwischen Haberlandstraße und Fahrenhagenstraße. Hier ist der Bereich nach einem Unfall gesperrt. Auch die Staatsstraße 2573 bei Warngau, hier nach einem Unfall die Sperrung zwischen Grafing und Lochhofen. Und in München, der mittlere Ring, hier haben wir Stau zwischen Ramersdorf und der Schlüsselbergstraße sowie zwischen der Landshuter Allee und der Dachauer Straße. Gute und sichere Fahrt mit Radio Tour de 89 München. Und fleißig geblitzt wird auch die Anhänger. Einmal auf der Heinrich-Wieland-Straße einwärts bei Michaelibad. A952 von Starnberg kommen zur A95 unter der Brücke im 100er. B11 zwischen Langenbach und Freising auf der Leintaler Straße 30er in der Ortsdurchfahrt Fensbach 60er und die Bodenseestraße auswärts Laser und Sofortkasse. Danke an den Chinggis fürs Melden. Weitere Blitzer gerne unter 723 2000.

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1: Ein Mann im Allgäu stiehlt einen Hund und droht Passanten mit dem Tod. Gleich mehr dazu hier im Hitradio.
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0: 13.50 Uhr, 10 Minuten vor 2. Hier ist das Hitradio auf Radio Tode 89 München. Wir blicken ins Allgäu. Ein 31-Jähriger hat einer 64-jährigen Frau in Buchloe im Landkreis Ostallgäu am Freitag den Hund gestohlen. Nach Polizeiangaben fanden die Beamten den Mann erst, als er später Passanten mit dem Tod drohte. Demnach hatte die Hundebesitzerin den Mann vorher angeblich hilflos auf dem Gehweg sitzen sehen und ihm Hilfe angeboten. Daraufhin sei der Mann aufgestanden, habe sich den freilaufenden Hund geschnappt und sei mit ihm davongerannt. Die Polizei fand den Hundedieb nach eigenen Angaben später in der Nacht in einer Nachbargemeinde, als er mit dem Hund im Schlepptau zwei Passanten ansprach und sie bedrohte. Der Chihuahua konnte der Besitzerin den Angaben zufolge leicht verstört, aber unverletzt zurückgegeben werden. Den Mann erwarten mehrere Strafverfahren, unter anderem wegen Bedrohung und Diebstahls. Und geblitzt wird in der Bodenseestraße auswärts, und zwar mit Laser- und Sofortkasse. Weitere Blitzer bitte gerne melden unter München 723-2000. Dankeschön.
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2: 14:03 das Hitradio mit Christian Graf. Servus. Und jetzt gibt's was auf die Ohren von Bonnie Tyler. Holding out for a hero.
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1: Ich bin Justin Hamm. Zehntausende Menschen haben in Erfurt weitgehend friedlich gegen den AfD-Bundesparteitag demonstriert. Aber ganz gewaltfrei ging es nicht zu. Bei einer Blockade auf der A71 habe es einen Schlagstockeinsatz der Polizei gegeben, teilte ein Sprecher mit. Mehrfach sei Pfefferspray eingesetzt worden, an einer Absperrung auch körperliche Gewalt. Die Vorfälle würden jetzt analysiert, so die Polizei. Der AfD-Parteitag geht heute zu Ende. Bundesverteidigungsminister Pistorius will verhindern, dass die AfD im Fall einer Regierungsbeteiligung an geheim eingestufte Informationen kommt und begründet das mit der Nähe der Partei zu Russland. Die Nähe zu Putin sei nicht zu übersehen, sagte Pistorius der Bild am Sonntag. Sensible Infos dürften nicht in die falschen Hände geraten. Man beschäftige sich intensiv damit, wem man Zugang zu geheim eingestuften Informationen geben könne. Viele Eltern in Deutschland wissen gar nicht so genau, wie und womit ihre Kinder ihre Zeit auf TikTok, Snapchat und Co. verbringen. Laut einer Postbank-Studie vertrauen viele Eltern auf die Eigenverantwortung ihrer Kinder und kontrollieren Zeit und Inhalte bewusst nicht. Tanja Wagner berichtet.
2: Gleichzeitig fordern fast 9 von 10 Befragten eine Altersbeschränkung für die sozialen Medien sowie Handyverbote an Schulen. Insgesamt startet das digitale Leben von Kindern heute früher. Mehr als jedes zweite Kind bekommt das erste Smartphone vor dem 13. Geburtstag.
1: Sommerzeit ist auch Freibadzeit. Der Bundesverband Deutscher Schwimmmeister appelliert an Eltern, ihre Aufsichtspflicht ernst zu nehmen und am besten aufs Handy zu verzichten. Sprecher Großmann sagte, ein Bademeister könne nicht die persönliche Aufsicht für jedes Kind übernehmen. Bäder etwa in NRW weisen mit Schildern darauf hin, dass Kinder binnen 20 Sekunden lautlos ertrinken können. In Köln ist die Parade zum Christopher Street Day unterwegs. Es ist einer der größten Umzüge dieser Art in Europa. Die Veranstalter rechneten vorab mit bis zu 1 Million Besucher. Ex-Gesundheitsminister Lauterbach sagte, so wichtig wie derzeit sei der CSD noch nie gewesen, weil die Rechte queerer Menschen zunehmend unter Druck stünden. Die ehemalige Kulturstaatsministerin Roth forderte, es müsse verteidigt werden, was mühsam aufgebaut worden sei.
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3: Uhr und gleich 15 Minuten. Hier ist der Radio Tulle Verkehrsdienst mit der A8 Salzburg Richtung München zwischen Holzkirchen und Aing 5 Kilometer Stau. Die A92 Deggendorf Richtung München zwischen Freising Süd und Eching Ost. Hier ist der Standstreifen blockiert. Es besteht Gefahr durch einen defekten PKW. A94 Passau Richtung München zwischen Markt Schwaben und Kreuz München Ost 2 Kilometer Stau. Und der Autobahnring, die A99 zwischen München Nord Richtung München Südwest, zwischen Kreuz München West und Lochhausen hier Stau und ebenfalls der Autobahnring München Süd Richtung München Nord, zwischen Vaterstetten Ost und Kirchheim hier 2 Kilometer Stau. Und wir haben noch Stau auf dem Mittleren Ring zwischen der Landshuter Allee und der Dachauer Straße. Gute und sichere Fahrt mit Radio Today 89 München.
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3: Gemeldet haben sie uns die Blitzeranhänger auf der Heinrich-Wieland-Straße einwärts bei Michaelibad. A952 von Starnberg kommen zur A95 Richtung München und zwar unter der Brücke im 100er-Bereich. B11 zwischen Langenbach und Freising und auf der Leintaler Straße in der 30er-Zone. Außerdem ein Anhänger in der Ortsdurchfahrt von Fensbach und da in der 60er-Zone. Und geblitzt wird noch in der Bodenseestraße auswärts und zwar mit Laser und Sofortkasse. Wenn Sie weitere Blitze haben, gerne melden unter München 723 2000. Dankeschön.
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3: Sonne und immer mehr Wolken wechseln sich heute ab. Dazu erwarten uns immer wieder einzelne Schauer, am Nachmittag auch Gewitter. Die Temperaturen steigen auf 20 bis maximal 28 Grad. Abends und nachts klingen die Schauer und Gewitter ab. Morgen und am Dienstag wechseln sich dann weiterhin Wolken und Sonne ab. Besonders im Osten Bayerns und an den Alpen sind dann noch ein paar Schauer unterwegs. Die Zeit 14 Uhr und 17 Minuten und wir messen hier in München-Thalkirchen aktuell 26 Grad.
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1: Die Polizei ermittelt in Unterfranken wegen Verdacht auf Brandstiftung. Gleich mehr dazu hier im Hitradio.
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14.24 Uhr, hier ist das Hitradio auf Radio Today. Der Verdacht auf Brandstiftung, das ist der Grund der Ermittlung von der Polizei. In Unterfranken ermittelt die Polizei wegen mutmaßlicher Brandstiftung, denn ein Passant in Eschau im Landkreis Miltenberg hat mehrere brennende Stellen am Rand eines Weges entdeckt und zudem bemerkten dann die Einsatzkräfte eine Brandstelle an einem Holzstapel. Die Feuerwehr löschte die brennenden Stellen am Samstag zwar schnell, doch dennoch ist der Fall noch nicht abgeschlossen. Die Polizei geht von vorsätzlicher Brandstiftung aus und sucht nur nach Zeugen. Ja, uns hat ein Zeuge gemeldet, dass da ein Blitzer steht in der Bodenseestraße und zwar auswärts mit Laser und Sofortkasse. Danke an den Chingis fürs Melden und weitere Blitzer können Sie uns gerne melden. Wie gewohnt unter München 723 2000. Dankeschön.

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1: Der Radio-Tode-Verkehrsdienst um 14.42 Uhr. Die A8 Salzburg Richtung München. Zwischen Holzkirchen Nord und Hofoldinger Forst. Hier ist der linke Fahrstreifen blockiert. Außerdem besteht Gefahr durch einen defekten PKW. Und zwischen Holzkirchen und Aing aktuell 4 Kilometer Stau. A94 Passau Richtung München. Zwischen Markt, Schwaben und Kreuz München Ost 2 Kilometer Stau. Und die Autobahnumfahrung A99 München Nord Richtung München Südwest. Zwischen Dreieckfeld-Moching und Ludwigsfeld, hier staut es sich, und zwischen Kreuz-München-West und Lochhausen, hier 1 Kilometer Stau. Und ebenfalls A99 München-Süd Richtung München-Nord, zwischen Vaterstetten-Ost und Kirchheim, hier 2 Kilometer Stau. Der mittlere Ring in München zwischen Bad Schachener Straße und Schlüsselbergstraße, hier Stau, und zwischen Landshuter Allee und Dachauer Straße, 1 Kilometer Stau. Gute und sichere Fahrt mit Radio Tode 89 München. Und die gemeldeten Blitzeranhänger. Auf der Heinrich-Wieland-Straße einwärts bei Michaelibad. A952 von Starnberg kommen zur A95 Richtung München unter der Brücke im 100er-Bereich. B11 zwischen Langenbach und Freising und auf der Leintaler Straße 30er-Zone. Außerdem in der Ortsdurchfahrt von Fensbach im 60er-Bereich. Und in der Bodenseestraße wird geblitzt. Starte auswärts mit Laser und Sofortkasse. Weitere melden gerne bitte unter 089 723 2000. Dankeschön. Und jetzt machen wir musikalisch eine Reise nach Tokio.
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1: Ein E-Bike-Akku löst einen Brand aus. Alle Informationen dazu in Kürze hier im Hitradio.
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0: 8 Minuten vor 3, 14.52 Uhr, hier ist das Hitradio auf Radio Today 89 München. Ein Feuer in einer Doppelgarage mit angrenzendem Holzanbau hat in Hahnbach, Landkreis Amberg-Sulzbach, einen hohen Schaden verursacht. Verletzt wurde dabei niemand. Nach ersten Erkenntnissen löste ein technischer Defekt am Akku eines E-Bikes den Brand am Samstag aus. Der Schaden liegt schätzungsweise bei 250.000 Euro. Demnach hatten Anwohner noch vergeblich versucht, das Feuer zu löschen, bevor die Feuerwehr eintraf. Die Einsatzkräfte konnten ein Übergreifen des Brandes auf angrenzende Wohnhäuser verhindern. Und geblitzt wird auf der Heinrich-Wieland-Straße einwärts bei Michaelibad. Und wenn Sie weitere Blitzer melden möchten, gerne unter 089 723 2000. Dankeschön.
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2: Hi Rockers, hier ist eure Lieblingsband Magical Heart aus München. Und das ist unser Song My Poison, live aufgenommen in den Q7 Studios auf Radio Today.

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2: Genau, 15 Uhr. Hier ist das Hitradio mit Christian Graf. Ich wünsche einen wunderschönen Sonntagnachmittag. 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
1: Ich bin Justin Hamm. Rund 40% der Beschäftigten in Deutschland glauben nicht, dass sie ihren Beruf bis zur Rente durchhalten. Das geht aus einer Umfrage des Deutschen Gewerkschaftsbundes hervor, schreiben die Funke-Zeitungen. DGB-Chefin Fahimi forderte die Regierung auf, das nicht länger zu ignorieren. Ziel müsse sein, Menschen gesund bis zum Ruhestand zu halten, statt das Renteneintrittsalter, wie geplant, immer höher zu legen. Der AfD-Parteitag in Erfurt ist zu Ende. Auch wenn es am zweiten Tag größtenteils um Formalien ging, betonte die Parteispitze zum Schluss, die AfD will in die Regierungen. Man wolle dieses Land wieder vom Kopf auf die Füße stellen, sagte Co-Parteichef Chrupalla. Begleitet wurde das Parteitag-Wochenende von massiven Protesten mit 10.000 Teilnehmenden. Besonders heute kam es mehrfach zu Auseinandersetzungen mit der Polizei. Die Böden in Deutschland trocknen immer weiter aus, besonders im Süden und Osten. Das liege jedoch weniger an der vergangenen Hitzewelle, sondern eher daran, dass es seit Monaten zu wenig regnet, zeigt der Dürremonitor des Helmholtz-Zentrums für Umweltforschung. Soita Sowali berichtet.
2: Süddeutschland leuchtet auf der Dürrekarte tiefrot und das hat Folgen. Vor allem Wälder geraten durch die hohen Temperaturen unter Stress. Dort steigt zum Beispiel das Risiko für Borkenkäfer. Und wenn es in den kommenden Wochen nicht deutlich mehr regnet, müssen Landwirte auch bei Mais und Zuckerrüben mit schlechteren Ernten rechnen.
1: Hunderttausende Zuschauer und mal wieder absolute Bestleistungen bei der Challenge Rot, dem großen Triathlon-Event in Mittelfranken. Wie im letzten Jahr hat sich Sam Laidlow den Sieg geschnappt. Nach 7 Stunden und 21 Minuten Schwimmen, Radeln und Laufen kam der Franzose als erster ins Ziel. Damit ließ er sogar den großen Favoriten, den norwegischen Olympiasieger Christian Blumenfeld, hinter sich. Tennisprofi Jan-Lennard Struff hat heute eine große Chance. Der 36-Jährige kann zum ersten Mal in seiner langen Karriere in ein Grand-Slam-Viertelfinale einziehen. Im Achtelfinale von Wimbledon trifft er jetzt gleich auf den Polen Hubert Hurkacz. Und zur Formel 1. Um 16 Uhr beginnt der große Preis von Großbritannien. Von der Pole-Position in Silverstone startet Mercedes-Fahrer Kimi Antonelli. Der junge Italiener ist derzeit WM-Führender.
3: Today Verkehr. 15 Uhr und 17 Minuten. Hier ist der Radio Tour Verkehrsdienst mit der A8 Salzburg Richtung München. Zwischen Weyern und Aying 2 Kilometer Stau. A99 Autobahnumfahrung München Südwest Richtung München Nord. Zwischen Freiham Mitte und Tunnel Aubing 1 Kilometer Stau. Ebenfalls A99 München Süd Richtung München Nord. Zwischen Vaterstetten Ost und Kirchheim hier 2 Kilometer Stau. Und in München der mittlere Ring zwischen Bad Schachener Straße und Schlüsselberg. Straße hier Stau, ebenfalls Stau zwischen der Ungerer Straße und dem Biedersteintunnel. Und dann haben wir nochmal Stau auf dem mittleren Ring zwischen der Auffahrt Landshuter Allee und Dachauer Straße. Ja, das war's mit den Verkehrsmeldungen. Gute und sichere Fahrt mit Radio Today 89 München.
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3: Fürs zu schnell fahren werden Sie geblitzt und zwar aus den Anhängern auf der Heinrich-Wieland-Straße einwärts bei Michaelibad. A952 von Starnberg kommen zur A95 Richtung München unter der Brücke im 100er Bereich und die B11 zwischen Langenbach und Freising. Außerdem auf der Leintaler Straße 30er Zone und in der Ortsdurchfahrt Fensbach im 60er Bereich. Außerdem ein Blitzer in der Bodenseestraße auswärts, Laser und Sofortkasse. Weitere Blitzer bitte gerne melden unter München 723 2000. Dankeschön.
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3: Sonne und immer mehr Wolken wechseln sich heute ab. Dazu erwarten uns dann immer wieder einzelne Schauer. Am Nachmittag können auch Gewitter dabei sein. Die Temperaturen steigen auf 20 bis maximal 28 Grad. Abends und nachts klingen die Schauer und Gewitter ab. Morgen und am Dienstag wechseln sich weiterhin Wolken und Sonne ab. Und besonders im Osten Bayerns und an den Alpen sind noch ein paar Schauer unterwegs. Die Zeit 15 Uhr und 19 Minuten. Wir messen hier in München-Thalkirchen aktuell 27 Grad.
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1: Zwei Männer in einem kleinen Transporter wechseln kurz vor der Polizeikontrolle ihre Plätze. Gleich mehr dazu hier im Hitradio.
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15.29 Uhr, hier ist das Hitradio auf Radio Tude 89 München. Kurz vor einer Polizeikontrolle auf der A3 bei Stockstadt am Main im Landkreis Aschaffenburg haben zwei Männer in einem Kleintransporter die Plätze getauscht. Beamten hatten den Kleintransporter am Samstag bemerkt und zum Anhalten aufgefordert, so die Polizei. Im Rückspiegel ihres Streifenwagens sahen sie demnach, wie die Fahrer und wie der Beifahrer und der Fahrer noch vor der Kontrolle die Plätze wechselten. Die beiden Männer im Alter von 23 und 25 Jahren zeigten drogentypische Auffälligkeiten. Sie mussten sich einer Blutentnahme unterziehen. Die Weiterfahrt wurde verboten. Gegen beide wird nun ermittelt. Ja, da braucht man keine Drogen. Man muss einfach nur zu schnell fahren, damit man geblitzt wird. Aber nein, bitte nicht. In der Bodenseestraße wird nämlich geblitzt, und zwar auswärts mit Laser- und Sofortkasse. Also bitte Vorsicht, und weitere Blitzer natürlich gerne melden unter München 723 2000. Dankeschön.

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1: 15.40 Uhr, der Radio Tour de Verkehrsdienst meldet A8 Salzburg Richtung München. Hier haben wir Stau und zwar zwischen Holzkirchen Nord und Aing 5 Kilometer Stau und die A9 München Richtung Nürnberg zwischen Kreuz Neufahrn und Allershausen. Hier ist einmal der Standstreifen blockiert und es besteht Gefahr durch ein defektes Fahrzeug. Die A99, der Autobahnring München Süd Richtung München Nord zwischen Kreuz München Ost und Kirchheim. Hier 1 Kilometer Stau und dann München Nord Richtung München Südwest zwischen dem Dreieckfeld Motzing und Ludwigsfeld. Hier 1 Kilometer Stau. Gute und sichere Fahrt mit Radio Today. Zu schnell fahren heißt geblitzt werden, dann wird's teuer. Und zwar auf der Heinrich-Wieland-Straße einwärts bei Michaelibad A952 von Starnberg kommen zur A95 Richtung München unter der Brücke im 100er-Bereich. Die B11 zwischen Langenbach und Freising und auf der Leintaler Straße in der 30er-Zone und in der Ortsdurchfahrt von Fensbach in der 60er-Zone. Außerdem die Bodenseestraße auswärts mit Laser- und Sofortkasse und die A8 am Ende der A8 auf Höhe Obermenzing beim LKW-Parkplatz. Da stehen sie auch wieder und blitzen fleißig. Weitere Blitzer gerne melden unter München 723 2000. Dankeschön.
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1: Vier Jugendliche haben einen 36-Jährigen erst verbal und dann körperlich angegriffen. Gleich mehr dazu.
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0: genau 10 Minuten vor 4, 15.50 Uhr. Hier ist Radio Tode mit dem Hitradio. Wir blicken nach Sangerhausen. Vier Jugendliche haben in Sangerhausen im Landkreis Mansfeld-Südharz einen 36 Jahre alten Mann erst verbal angegriffen, dann körperlich geschlagen und getreten. Er kam mit Verletzungen in ein Krankenhaus, wie die Polizei mitteilte. Drei Tatverdächtige, darunter ein Deutscher, aber auch Ausländische, konnten kurz nach dem Angriff in der Nähe gestellt werden. Sie sind den Angaben zufolge zwischen 14 und 16 Jahre alt. Es wurden Anzeigen erstattet, wie es hieß. Und geblitzt wird auf der Leintaler Straße in der 30er-Zone. Dort steht ein Anhänger. Weitere Blitzer bitte gerne melden unter München 723 2000. Dankeschön. Das war das Hitradio mit Christian Graf. Ich sag danke und ciao, bye, bye. Jetzt folgt natürlich der Pfau mit Radio Tode, Quick Times und der Open Line. Und den Geburtstag darf man natürlich nicht vergessen hier. Hugh Lewis von Hugh Lewis and the News wird heute 76. Happy Birthday. Ciao.
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2: Servus ihr Lieben, 16.03 Uhr die Zeit, jetzt geht's weiter mit der Quick Times. 4 Stunden geht's hier mit der richtigen Musikauswahl, geht's natürlich gut gelaunt in einen erfolgreichen Abend hinein mit der Open Line gegen halb der Radioflohmarkt mit dem V, denn hier spielt die Musik.
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1: Ich bin Justin Hamm. Die AfD hat in Erfurt ihren zweitägigen Parteitag beendet. AfD-Co-Chef Chrupalla sagte in seiner Schlussrede, seine Partei müsse sich auf die anstehenden Wahlkämpfe konzentrieren. Die AfD will in Sachsen-Anhalt und Mecklenburg-Vorpommern in die Regierung. Zehntausende Demonstranten begleiteten den Parteitag mit großen Protesten. Polizeisprecher Martin mit dem Fazit.
2: Wir hatten ja insgesamt 31.000 Versammlungsteilnehmer bei den Gegenprotesten. Es war eine riesige Personenanzahl, die sich hier in der Stadt bewegt hat. Und dass da trotz alledem alles weitgehend friedlich geblieben ist, das ist Gegenstand eines durchaus positiven Resümees der Thüringer Polizei. Auch, dass der AfD-Bundesparteitag pünktlich beginnen konnte und störungsfrei seinen Verlauf nehmen konnte, ist ein wichtiges Einsatzziel, das erreicht wurde.
1: Trotzdem gab es 11 verletzte Polizisten, 65 Straftaten und auch mehrere Angriffe auf Medienvertreter. In der Autoindustrie wird die Stimmung rauer. Am Freitag hatten zehntausende Mercedes-Beschäftigte gegen einen Sparkurs protestiert. In den nächsten Tagen ist in Stuttgart ein Autokorso geplant. Weitere Aktionen soll es beim VW-Konzern geben. Der größte Zulieferer Bosch fordert nun einen runden Tisch von Arbeitgebern, Gewerkschaften und Politik. Es könne nicht so weitergehen wie bisher, heißt es. Zum 250. Jahrestag der amerikanischen Unabhängigkeit hat US-Präsident Trump in einer Rede das Land und sich selbst gelobt. Er beschwor das Bild einer Siegernation, die dazu bestimmt sei, die Welt anzuführen. Direkt nach der Rede gab es ein Feuerwerk, laut Veranstaltern das größte der Geschichte mit 850.000 Pyroeffekten. Ein Bienenstich in den Kopf war für einen 62-Jährigen, der auf einer Alm im Kreis Traunstein unterwegs war, nur der Anfang eines ganz miesen Tages. Der Mann hatte kein Handy dabei und fuhr deshalb selbst ins Tal. Dabei verlor er die Kontrolle über sein Auto und kam von der Straße ab. Er lief dann zu Fuß nach Schleching, wo er ärztliche Hilfe bekam. Das verunfallte Auto musste aus dem Wald abgeschleppt werden. Die deutschen Handball-Juniorinnen sind zum zweiten Mal Weltmeister. 18 Jahre nach dem Premierentitel besiegte das DHB-Team im Finale der U20-WM Dänemark mit 33-26. Beste Schützin im Finale in China war Chiara Rohr. Die deutsche U20 ist damit jetzt amtierender Welt- und Europameister.
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3: Ein Blick auf Bayerns Straßen, hier ist der Radio Today Verkehrsdienst und der meldet auf der A8 Salzburg Richtung München zwischen Holzkirchen und Aing 7 Kilometer Stau. Auf der A9 Nürnberg Richtung München bei Eching ein Unfall, auf der A9 in der Gegenrichtung zwischen Kreuz Neufahrn und Allershausen hier Gefahr durch ein defektes Fahrzeug. Auf der A99 zwischen Vaterstetten Ost und Kirchheim 2 Kilometer Stau, dann von Dreieckfeld-Mochen Richtung Ludwigsfeld 2 Kilometer Stau. Auf der B471 bei Garching. Hier haben wir 1 Kilometer Stau auf dem mittleren Ring zwischen Ramersdorf und der Schlüsselbergstraße, ebenfalls 1 Kilometer Stau. Today wünscht euch eine gute und sichere Fahrt.
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3: El Clasico am Ende der A8 in Obermenzing beim Rondell wird fotografiert, wenn ihr zu schnell seid. Dann haben wir ein paar Anhänger. In der Ortsdurchfahrt Pfenzbach bei Erding in der 60er-Zone, auf der Leintaler Straße in der 30er-Zone, auf der B11 zwischen Langenbach und Freising, auf der A952 von Starnberg kommen zur A95 Richtung München, unter der Brücke in der 100er-Zone, auf der Heinrich-Wieland-Straße statt einwärts bei Michaelibad. Für weitere Blitzer wählt die 723-2000.
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3: Heute Nacht ist noch mit Regen zu rechnen, morgen auch an den Alpen und im Osten gibt es Schauer. Es wird ein bisschen wärmer werden. Die Temperatur hier gemessen 25 Grad in München, Thalkirchen und die Zeit. Es ist jetzt 16.18 Uhr.
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1: I'll be there, wenn ihr gleich anruft und etwas verkaufen möchtet in unserer, ja, in unserem Radioflohmarkt. Live hier die Open Line gleich geöffnet gegen halb unter der 723 2000. Natürlich auch, wenn ihr etwas sucht. Gleich geht's los.
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0: Frank Keller, Bellamore, beste Musik für den morgendlichen Wecker zum Aufstehen und natürlich, um sich fertig zu machen und in Schwung zu kommen. Doch jetzt sind wir im Schwung der Open Line. Jetzt startet der Radioflohmarkt 089 723 2000. Also die ganz normale Studionummer ist jetzt die Nummer, um jetzt hier etwas zu verkaufen von privat an privat.
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0: 23.2000. Und siehe da einen Anruf, wir hören mal rein. Radio Today, hallo, wen darf ich begrüßen?
2: Ja, hallo, hier ist der Anton, ich rufe wegen dem Radioflohmarkt an.
0: Du bist online, beziehungsweise, ja, alle hören dich, on air.
2: Ah, super, okay. Und zwar hätte ich im Angebot ein Solarium, ein Kollagen-Solarium von Ergoline, Taschen 350S. Wir würden dafür 7.000 Euro verlangen. Meine Telefonnummer ist 0155 1141 5655.
0: Nochmal langsamer, Anton, die Telefonnummer für die Hörer zum Mitschreiben.
2: 0155 11

0: kaufen oder ein Solarium oder etwas völlig anderes. Hauptsache von privat an privat. Wenn ihr was sucht, genau das gleiche Vorgehen. Einfach den Vornamen nennen, zweimal langsam für die Hörer zum Mitschreiben. Sonst rentiert sich's nicht, damit die Hörer sich auch die Nummer aufschreiben können. Kurze Beschreibung für das Objekt der Begierde und schon seid ihr im Geschäft. Da wir im Radiogeschäft tätig sind, geht's jetzt natürlich weiter mit Musik.
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1: 16.41 Uhr, die Zeit, ein Blick auf Bayernstraßen. Hier ist der Radio Today Verkehrsdienst untermeldet auf der A8 Salzburg Richtung München zwischen Holzkirchen und Aing 5 Kilometer Stau. Auf der A9 Nürnberg Richtung München bei Eching ein Unfall. Auf der A99 zwischen Dreieck, Feldmoching und Ludwigsfeld haben wir Stau. Dann von Kreuz München Ost kommend Richtung Kirchheim 1 Kilometer Stau. Auf der B471 Richtung Garching von Haar kommend, hier haben wir bei Garching Stau. Dann auf dem mittleren Ring zwischen Langbürgener Straße und der Schlüsselbergstraße. Today wünscht euch eine gute Fahrt. Geblitzt wird am Ende der A8 in Obermenzing beim Rondell. Dann haben wir folgende Anhänger auf der Heinrich-Wieland-Straße, stadteinwärts bei Michaeliwart, auf der A952 von Starnberg kommend zur A95 Richtung München unter der Brücke, auf der B11 zwischen Langenbach und Freising, auf der Leintaler Straße in der 30er-Zone in der Ortsdurchfahrt Fensbach bei Erding in der 60er-Zone. Für weitere Blitzerwelt gern die Studionummer 723 2000.

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1: In Mittelfranken hat es zunächst in einem Hühnerstall gebrannt, dann griffen die Flammen auf den Dachstuhl über. Mehr dazu gleich hier in meiner nächsten Meldung.
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0: 16.50 Uhr die Zeit. Ihr hört die Quicktimes auf Radio Today. Hier kommt meine nächste Meldung. In Mittelfranken hat es zunächst in einem Hühnerstall gebrannt. Dann griffen die Flammen auch auf den Dachstuhl des angrenzenden Anwesens über. Die Polizei teilte mit, es starben 16 Tiere. Menschen wurden nicht verletzt. Der Schaden liegt bei etwa 200.000 Euro. Warum es in Markt Bibart im Landkreis Neustadt an der Aisch Bad Windsheim zu dem Feuer kam, war zunächst unklar. Die Kripo ermittelt. Die Tiere wurden unfreiwillig zur Händel, aber auf die grausame Art. Und am Ende der A8 in Obermenzing beim Rondell, da werdet ihr fotografiert, wenn ihr zu schnell seid. Für weitere Blitzerentdeckungen wählt gern hier die Studionummer 723-2000. Und für alle, die vielleicht noch heute in die Badewanne wollen, geht's jetzt weiter mit Teddy Swims.
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1: 17:02 Uhr, die Zeit. Wir kommen in die zweite Stunde der Quicktimes am Sonntag, dem 5. Juli. Schön, dass ihr dabei seid mit der richtigen Musikauswahl. Für die richtigen Zuhörer geht's natürlich auch weiter hier mit dem V aus München, Thalkirchen.
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1: Ich bin Justin Hamm. Viele Eltern in Deutschland wissen gar nicht so genau, wie und womit ihre Kinder ihre Zeit auf TikTok, Snapchat und Co. verbringen. Laut einer Postbank-Studie vertrauen viele Eltern auf die Eigenverantwortung ihrer Kinder und kontrollieren Zeit und Inhalte bewusst nicht. Tanja Wagner berichtet.
2: Gleichzeitig fordern fast 9 von 10 Befragten eine Altersbeschränkung für die sozialen Medien sowie Handyverbote an Schulen. Insgesamt startet das digitale Leben von Kindern heute früher. Mehr als jedes zweite Kind bekommt das erste Smartphone vor dem 13. Geburtstag.
1: Der AfD-Parteitag in Erfurt ist zu Ende. Am zweiten Tag ging es größtenteils um Formalien. Die Parteispitze betonte zum Schluss, die AfD wolle in die Regierungen. Man wolle dieses Land wieder vom Kopf auf die Füße stellen, sagte Co-Parteichef Krupalla. Begleitet wurde das Parteitagswochenende von massiven Protesten mit Zehntausenden Teilnehmenden. Meist blieb es friedlich, aber es gab auch Angriffe auf Polizisten und Medienvertreter. In Köln ist am Mittag die CSD-Parade gestartet. Es ist einer der größten Umzüge der LGBTQIA+-Community weltweit. An der Demo zum Christopher Street Day beteiligen sich rund 60.000 Teilnehmende. Die Veranstalter rechnen mit bis zu 1 Million Besucher. Auch NRW-Innenminister Reul ist dabei. Er sagt, es gebe zunehmend Menschen, die den Anspruch erheben, zu bestimmen, wie man leben müsse. Und das sei ein Irrtum. Die Sommerurlaubszeit hat begonnen und das zeigt sich auch auf den Autobahnen. Nach einer Unfallserie auf der A7 im Landkreis Neu-Ulm warnt die Polizei, Sicherheitsabstand halten ist bei dichtem Reiseverkehr besonders wichtig. Gestern gab es im dichten Verkehr auf der A7 gleich 3 Auffahrunfälle. Ein 56 Jahre alter Beifahrer wurde leicht verletzt, sonst blieb es zum Glück bei Sachschäden. Die ersten beiden Viertelfinalisten bei der Fußball-WM sind gefunden, Marokko und Frankreich. Und heute Abend und in der Nacht finden die nächsten Achtelfinalduelle statt. Um 22 Uhr unserer Zeit trifft Brasilien auf Norwegen, das Starduell zwischen Vinny Junior und Erling Haaland. Und ab 2 Uhr bekommen es dann die Engländer, um Harry Kane mit Co-Gastgeber Mexiko zu tun.
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3: Die Fußball-WM, ach, da war ja was. Der Radio Today Verkehrsdienst meldet auf der A8 Salzburg Richtung München zwischen Holzkirchen und Aing 3 Kilometer Stau. Auf der A9 Nürnberg Richtung München bei Eching hier ein Unfall. Auf der A99 Richtung München Süd zwischen Kreuz München Ost und Vaterstetten West ein Unfall. Dann die Gegenrichtung zwischen Vaterstetten Ost und Kirchheim 2 Kilometer Stau. Auf dem mittleren Ring staut es sich zwischen Brudermüll Tunnel und Passauer Straße sowie zwischen Ramersdorf und der Schüsselbergstraße. Für weitere Informationen gerne anrufen. Ich wünsche euch eine gute Fahrt.
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3: Der Blitz wird am Ende der A8 in Obermenzing beim Rondell, dann in der Ortsdurchfahrt Fensbach und zwar bei Erding. Und das aus einem Anhänger, dann auf der Leintaler Straße, dann auf der B11 zwischen Langenbach und Freising, auf der A952 von Starnberg kommend zur A95 Richtung München, auf der Heinrich-Wieland-Straße statt einwärts bei Michaelibad. Für weitere Blitzer wählt gern die 723-2000.
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3: Heute Nacht und morgen an den Alpen soll es regnen, sowie auch im Osten Bayerns. Es wird ein bisschen wärmer werden. Die Temperatur hier 26 Grad in München, Thalkirchen und die Zeit, es ist jetzt 17.19 Uhr. Passend zum Wetter geht es natürlich jetzt auch weiter mit den Wetterdamen.
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1: In Polen bahnt sich ein innenpolitischer Streit an. Wegen was? Das erfahrt ihr nur, wenn ihr dran bleibt. Hier in meiner nächsten Meldung der Quicktimes.
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17.29 Uhr die Zeit. Ihr hört die Quicktimes auf Radio Today. In Polen bahnt sich ein innenpolitischer Streit wegen einer mutmaßlichen Lieferung von Patriot-Flugabwehrraketen an die Ukraine im Frühjahr an. Die nationalkonservative PIS und andere rechte Oppositionsparteien kritisierten, die Entscheidung sei an Parlament und Präsident vorbei erfolgt. Polen brauche die Munition selbst. Vizeverteidigungsminister Tomczyk entgegnete der Nachrichtenagentur PAP, die Liste der Militärhilfen für die Ukraine sei geheim. Und hier der Klassiker am Ende der A8 in Obermenzing. Beim Rondell wird fotografiert. Wenn ihr zu schnell seid, für weitere Blitzer die 723 2000.

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1: 17.42 Uhr, die Zeit, ein kurzer Blick auf Bayernstraßen. Hier ist der Radio Today Verkehrsdienst und der meldet auf der A99 München Süd Richtung München Nord zwischen Vaterstetten Ost und Kirchheim. Hier haben wir 1 Kilometer Stau. Today wünscht euch eine gute Fahrt. Der Witz wird am Ende der A8 in Obermenzing beim Rondell. Dann haben wir ein paar Anhänger in der Ortsdurchfahrt Fensbach bei Erding. Auf der Leintaler Straße, in der 30er-Zone auf der B11 zwischen Langenbach und Freising. Auf der A952 von Starnberg kommend zur A95 Richtung München unter der Brücke auf der Heinrich-Wieland-Straße stadteinwärts bei Michaelibad. Für weitere Blitzer wählt gern die 723-2000.
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1: Donnernde Kampfjets, drohendes Unwetter und das größte Feuerwerk aller Zeiten. Mehr dazu gleich hier, was da los war zum 250. in Washington. Mehr dazu gleich.
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0: 17.52 Uhr, die Zeit. Ihr hört die Quicktimes auf Radio Today. Donnernde Kampfjets, drohendes Unwetter und das, laut Trump, größte Feuerwerk aller Zeiten. Mit einer Rede in Washington hat US-Präsident Donald Trump den Schlusspunkt unter die Festlichkeiten zum 250. Jubiläum der Vereinigten Staaten gesetzt. Er beschwor am Unabhängigkeitstag der USA das Bild einer von Gott auserwählten Siegernation, die dazu bestimmt sei, die Welt anzuführen. Danach erleuchteten hunderte Raketen den Himmel über der US-Hauptstadt. Laut den Veranstaltern sollte es das größte Feuerwerk der Geschichte sein. Die Rede war von 850.000 Pyroeffekten in 35 Minuten. Ja, und König Charles hatte ja den US-Präsidenten zum 250. gratuliert. Man stelle sich vor, 250 Jahre Trump. Und hier ein Blitzer am Ende der A8 in Obermenzing beim Rondell. Für weitere Blitzer wählt die 723 2000. Jetzt geht's weiter mit den Rolling Stones.
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2: 18:02, die Zeit. Wir kommen in die dritte Stunde der Quicktimes. Schön, dass ihr dabei seid. Weiter geht's natürlich mit den besten Classics aller Zeiten für die besten Hörer aller Zeiten. Am Mikrofon für euch der Pfau aus München, Thalkirchen.
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1: Ich bin Justin Hamm. Sommerzeit ist auch Freibadzeit. Der Bundesverband Deutscher Schwimmmeister appelliert an Eltern, ihre Aufsichtspflicht ernst zu nehmen und am besten aufs Handy zu verzichten. Sprecher Großmann sagte, ein Bademeister könne nicht die persönliche Aufsicht für jedes Kind übernehmen. Bäder etwa in NRW weisen mit Schildern darauf hin, dass Kinder binnen 20 Sekunden lautlos ertrinken können. Draußen protestierten Zehntausende, drinnen erklärte sich die AfD bereit fürs Regieren. In Erfurt ging heute der Bundesparteitag der Partei zu Ende. Ronny Tochau, was bleibt hängen, gerade auch mit Blick auf die kommenden Wahlen in Ostdeutschland?
2: Die AfD präsentierte sich bei diesem Parteitag professionell organisiert. Dazu wurden interne Konflikte geschickt ausgeblendet, um Geschlossenheit zu signalisieren. Parteichefin Alice Weidel ist gestärkt, ihr Co-Chef Tino Chrupalla nach einem schlechten Wiederwahlergebnis dagegen angeschlagen. Und auch auffällig, trotz Aussicht auf Regierungschancen in Ostdeutschland, mäßigt sich die AfD nicht in Programm und Worten wie andere rechte Parteien zuletzt in Europa.
1: Weil der große Vulkan Ätna Asche spuckt, ist der Flugverkehr auf der italienischen Mittelmeerinsel Sizilien derzeit nur bedingt möglich. Der Luftraum am Flughafen Catania wurde stark eingeschränkt. Das betrifft sowohl Abflüge als auch Landungen. Reisende werden gebeten, den Status ihres Fluges noch vor der Anreise zum Airport bei ihrer jeweiligen Fluggesellschaft zu überprüfen. Hunderttausende Zuschauer und mal wieder absolute Bestleistungen bei der Challenge Rot, dem großen Triathlon-Event in Mittelfranken. Wie im letzten Jahr hat sich Sam Laidlow den Sieg geschnappt. Nach 7 Stunden und 21 Minuten Schwimmen, Radeln und Laufen kam der Franzose als erster ins Ziel. Damit ließ er sogar den großen Favoriten, den norwegischen Olympiasieger Christian Blumenfeld, hinter sich. In der Formel 1 hat Charles Leclerc den großen Preis von Großbritannien gewonnen. Hinter dem Ferrari-Fahrer fuhren Mercedes-Pilot George Russell und Leclercs Teamkollege Lewis Hamilton aufs Podium. Der deutsche Nico Hülkenberg im Audi kam nicht ins Ziel. Der WM-führende Kimi Antonelli büßte wegen eines technischen Defekts an seinem Mercedes viele Punkte ein.
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3: Der Radio Today Verkehrsdienst meldet störungsfreien Verkehr im Sendegebiet. Was will man mehr? Today wünscht euch eine gute Fahrt.
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3: Es wird geblitzt am Ende der A8 in Obermenzing beim Rondell. Dann haben wir ein paar Anhänger in der Ortsdurchfahrt Fensbach bei Erding, auf der Leintaler Straße, in der 30er-Zone, auf der B11 zwischen Langenbach und Freising, auf der A952 von Starnberg-Kommen zur A95 Richtung München unter der Brücke, auf der Heinrich-Wieland-Straße stadteinwärts bei Michaelibad. Für weitere Blitzer, ihr kennt die Nummer, die ihr melden möchtet, wählt gern die 723-2000.
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3: Heute Nacht ist mit Regen zu rechnen, so wie morgen im Osten Bayerns und an den Alpen. Es wird ein bisschen wärmer. Die Temperatur hier gemessen bei uns immer noch 25 Grad in München, Thalkirchen. Die Zeit, es ist jetzt 18.17 Uhr.
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1: Wegen eines Brandes im Stadtteil Eib in Ansbach kommt es aktuell dort zu einer starken Rauchentwicklung. Mehr dazu gleich.
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18.26 Uhr, die Zeit, die ihr hört, die Quick Times auf Radio Today. Wegen eines Brandes im Stadtteil Eib kam es in Ansbach zu einer starken Rauchentwicklung. In einer Warnmeldung des Bundesamts für Bevölkerungsschutz und Katastrophenhilfe hieß es, die Menschen sollten Fenster und Türen geschlossen halten und das betroffene Gebiet meiden. Nach ersten Angaben der Feuerwehr konnten die Einsatzkräfte den Brand bereits löschen. Kunststoffrollen hätten im Industriegebiet Feuer gefangen, so ein Sprecher der Feuerwehr. Und hier ein Blitzeranhänger auf der Siegenburger Straße am Westpark. Beidseitig wird fotografiert, wenn ihr zu schnell seid. Danke, Gregor. Für weitere Blitzer wählt gern die 723 2000.

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1: 18:39 Uhr, die Zeit, hier ist Radio Today Verkehrsdienst und der meldet auf dem mittleren Ring zwischen Ramersdorf und Schlüsselbergstraße. Da haben wir wieder Stau. Ich wünsche euch eine gute Fahrt. Geblitzt wird am Ende der A8 in Obermenzing beim Rondell. Dann haben wir folgende Blitzeranhänger. Auf der Siegenburger Straße am Westpark, beidseitige Fotografie, danke Gregor. Dann in der Ortsdurchfahrt Fensbach bei Erding wird geblitzt auf der Leintaler Straße. Dann auf der B11 zwischen Langenbach und Freising auf der Autobahn, der A952 von Starnberg kommen zur A95 unter der Brücke. Dann auf der Heinrich-Wieland-Straße stadteinwärts bei Michaelibad. Für weitere Blitzermeldungen wählt gern die 723-2000.
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1: Bewaffnete Täter haben am Freitag hier in München eine Tankstelle überfallen und Geld erbeutet. Mehr Einzelheiten dazu gleich.
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5: Американская фирма Transceptor Technology приступила к производству компьютеров «Персональный спутник».

0: 18.48 Uhr die Zeit. Ihr hört die QuickTimes auf Radio Today. Am Freitag haben Täter mit Anscheinswaffen eine Tankstelle in München überfallen und Bargeld gefordert. Sie erbeuteten einen niedrigen vierstelligen Betrag. Danach flüchteten sie zu Fuß, hieß es. Zum Zeitpunkt des Überfalls befanden sich neben einem 57-jährigen Angestellten auch mehrere Kunden im Verkaufsraum. Verletzt wurde Gott sei Dank niemand. Unmittelbar eingeleitete Fahndungsmaßnahmen, an denen unter anderem Polizeihunde und eine Drohne beteiligt waren, blieben bislang ohne Erfolg. Die Münchner Kriminalpolizei sicherte vor Ort Spuren sowie Videoaufzeichnungen und sucht jetzt dringend nach Zeugen, die den Überfall beobachtet haben und neue Hinweise geben können. Geld hoch, Hände her, sonst knallt's. Können Sie bitte die Maske runternehmen? Ich verstehe Sie so schlecht. Und kurz in die Kamera schauen. Und hier noch ein Blitzeranhänger auf der Siegenburger Straße am Westpark. Beidseitig wird fotografiert. Für weitere Blitzerwelt gern die 723-2000. Jetzt geht's weiter mit den Classics of the Future.
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1: Es ist jetzt 19 Uhr genau. Ihr hört die vierte Stunde der Quicktimes. Am Mikrofon für euch Stefan Pfau und das aus München-Thalkirchen. Ja, und die letzte Open Line gegen 19:30, der Radioflohmarkt.
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1: Ich bin Justin Hamm. Die AfD hat in Erfurt ihren zweitägigen Parteitag beendet. AfD-Co-Chef Chrupalla sagte in seiner Schlussrede, seine Partei müsse sich auf die anstehenden Wahlkämpfe konzentrieren und im Osten in die Regierungen kommen. Zehntausende Demonstranten begleiteten den Parteitag. Polizeisprecher Martin mit dem Fazit.
2: Wir hatten ja insgesamt 31.000 Versammlungsteilnehmer bei den Gegenprotesten. Es war eine riesige Personenanzahl, die sich hier in der Stadt bewegt hat. Und dass da trotz alledem alles weitgehend friedlich geblieben ist, das ist Gegenstand eines durchaus positiven Resümees der Thüringer Polizei. Auch, dass der AfD-Bundesparteitag pünktlich beginnen konnte und störungsfrei seinen Verlauf nehmen konnte, ist ein wichtiges Einsatzziel, das erreicht wurde.
1: Trotzdem gab es 11 verletzte Polizisten, 65 Straftaten und mehrere Angriffe auf Medienvertreter. In der Autoindustrie wird die Stimmung rauer. Am Freitag hatten zehntausende Mercedes-Beschäftigte gegen einen Sparkurs protestiert. In den nächsten Tagen ist in Stuttgart ein Autokorso geplant. Weitere Aktionen soll es beim VW-Konzern geben. Der größte Zulieferer Bosch fordert nun einen runden Tisch von Arbeitgebern, Gewerkschaften und Politik. Es könne nicht so weitergehen wie bisher, heißt es. Die Bundesnetzagentur kann wohl bis 2028 nicht überprüfen lassen, ob die Deutsche Post schnell genug ihre Briefe austrägt. Nach einem verlorenen Rechtsstreit mit einem Marktforschungsunternehmen muss die Auftragsvergabe neu gestartet werden und das dauert. Die Post ist verpflichtet, 95% aller Briefsendungen spätestens nach 3 Werktagen zuzustellen. Ein Bienenstich in den Kopf war für einen 62-Jährigen, der auf einer Alm im Kreis Traunstein unterwegs war, nur der Anfang eines ganz miesen Tages. Der Mann hatte kein Handy dabei und fuhr deshalb selbst ins Tal. Dabei verlor er die Kontrolle über sein Auto und kam von der Straße ab. Er lief dann zu Fuß nach Schleching, wo er ärztliche Hilfe bekam. Das verunfallte Auto musste aus dem Wald abgeschleppt werden. Isaac Del Toro hat die 2. Etappe der Tour de France gewonnen. Der 22 Jahre alte Mexikaner siegte in Barcelona auf dem Stadtberg Montjuïc. Das gelbe Trikot trägt weiterhin Radprofi Jonas Vingegaard. Der Däne führt 6 Sekunden vor Topfavorit Tadej Pogacar. Die Durchführung der 3. Etappe morgen ist wegen Waldbränden in Südfrankreich gerade noch in der Schwebe.
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3: Der Radio Today Verkehrsdienst meldet auf dem mittleren Ring zwischen Uppenhorn-Bornstraße und Schlüsselbergstraße haben wir Stau, sowie zwischen der B304 Landshut Allee und Dachauer Straße. Ich wünsche euch dennoch eine gute Fahrt.
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3: Wir blitzen am Ende der A8 in Obermenzing beim Rondell. Dann haben wir ein paar Anhänger auf der Siegenburger Straße am Westpark, beidseitig in der Ortsdurchfahrt Fensbach bei Erding, auf der Leintaler Straße in der 30er-Zone, auf der B11 zwischen Langenbach und Freising, auf der A952 von Starnberg-Kommen zur A95 Richtung München, auf der Heinrich-Wieland-Straße stadteinwärts bei Michaelibad. Für weitere Blitzer wählt gern die Studionummer 723-2000.
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3: Auch in der Nacht kann es regnen und morgen im Osten Bayerns sowie an den Alpen. Es wird aber ein bisschen wärmer werden. Die Temperatur hier bei uns bei Regen 21 Grad gemessen. Die Zeit, es ist jetzt 19.16 Uhr.

0: 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Gegen 19.30 Uhr startet der letzte Radioflohmarkt. Also, wenn ihr etwas verkaufen möchtet von privat an privat, nutzt die Gelegenheit, die Open Line, die letzte Ausgabe. Gleich geht's los.
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0: 19.28 Uhr, die Zeit, die letzte Möglichkeit für heute, hier den Radioflohmarkt, die Open Line zu nutzen, von privat an privat. Könnt ihr jetzt alles anbieten, was ihr wollt. Natürlich nichts vom LKW gefallen, also nur legale Geschichten natürlich. Aber egal, wie groß, könnt ihr alles anbieten. 723 2000, die Nummer.
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0: Vielleicht habt ihr den Dachboden oder den Keller voller Schätzchen. Alles muss raus. Bietet es gerne an, nennt bloß euren Vornamen. Zweimal gut verständlich langsam die Telefonnummer, das erhöht die Verkaufschancen und kurz stichpunktartig, um was es sich handelt. Alles raus, was keine Miete zahlt, so die Immobilienbesitzer vielleicht. Immobilien natürlich, warum nicht, könnt ihr auch anbieten, wenn es von privat ist. Oldtimer, Antiquitäten, na klar, warum nicht. Schmuck, die kleinsten Sachen sind ja meistens die teuersten. Aber auch ganz normale Alltagsgegenstände, den Billardtisch, den Flipper. Den Boxautomaten im Schlafzimmer. Gegen den Montags-Frühstress-Frust. 089 723 2000. Letzter Aufruf dann morgen zum Wochenstart ab 7.30 Uhr. Die erste Möglichkeit. Dann wieder gegen 16.30 Uhr und gegen, manchmal ein, zwei Minuten früher oder später, gegen 19.30 Uhr. Also dreimal am Tag könnt ihr hier einen Radioflohmarkt nutzen. Für alle, die genau zu dieser Zeit nicht können, auf unserer Website könnt ihr auch eine Hörernachricht hinterlassen, www.radiotoday.de. Jetzt geht's weiter mit den Classics.
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1: 19.40 Uhr, die Zeit, ein Blick auf Bayerns nasse Straßen. Hier ist der Radio Today Verkehrsdienst und der meldet auf der A99 München Süd Richtung München Nord zwischen der A99 und der A9. Hier besteht Gefahr durch Gegenstände auf der Fahrbahn und auf dem mittleren Ring staut es sich zwischen Ramersdorf, der Schüsselbergstraße, Schwabing und der Dietlindenstraße. Today wünscht euch eine gute und natürlich auch sichere Fahrt. Gebitzwell am Ende der A8 in Obermenzing beim Rondell. Dann haben wir ein paar Anhänger auf der Siegenburger Straße am Westpark beidseitig. In der Ortsdurchfahrt Fensbach bei Erding. Auf der Leintaler Straße in der 30er-Zone auf der B11 zwischen Langenbach und Freising. Auf der A952 von Starnberg kommen zur A95 Richtung München. Auf der Heinrich-Wieland-Straße bei Michaelibad stadteinwärts. Für weitere Blitzer, ihr kennt die Nummer, ich sag sie trotzdem, 723-2000. Weiter geht's jetzt mit der Gruppe Sweet.
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1: Ein Feuer in einer Doppelgarage mit angrenzendem Holzanbau hat im Landkreis Amberg-Sulzbach einen hohen Schaden verursacht. Was der Auslöser war, erfahrt ihr gleich.
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0: 19.48 Uhr, die Zeit. Ihr hört die Quicktimes auf Radio Today. Ein Feuer in einer Doppelgarage mit angrenzendem Holzanbau hat in Hambach im Landkreis Amberg-Sulzbach einen hohen Schaden verursacht. Verletzt wurde Gott sei Dank niemand. Nach ersten Erkenntnissen löste ein technischer Defekt am Akku eines E-Bikes den Brand am Samstag aus. Der Schaden liegt schätzungsweise bei 250.000 Euro. Demnach hatten Anwohner noch vergeblich versucht, das Feuer zu löschen, bevor die Feuerwehr eintraf. Die Einsatzkräfte konnten ein Übergreifen des Brandes auf angrenzende Wohnhäuser noch verhindern. Was fällt mir dazu ein? Lithium-Ionen-Akkus, der Umwelt zuliebe. Das war die Quicktimes am Wohlfühl-Sonntag, dem 5. Juli. Danke, dass ihr dabei seid und auch noch bleibt, denn jetzt geht's weiter hier mit der Abendwelle Through the Night. Ich wünsche euch einen schönen, erholsamen Sonntagabend. Ein Ciao vom V, bedanke mich. Bis morgen. Aloha, Baba und Servus.
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2: Sie hören Radio Today 89 München. Die genaue Zeit. Es ist jetzt 20 Uhr und 2 Minuten.
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1: Ich bin Justin Hamm. Morgen wird Finanzminister Klingbeil im Bundeskabinett seinen Haushaltsplan für 2027 vorstellen und er plant Rekordschulden. Fast 200 Milliarden Euro sollen es sein und das hat der SPD-Politiker nun im ARD-Sommerinterview verteidigt.
2: Dass wir Schulden machen, hat damit zu tun, dass wir unsere Bundeswehr aufrüsten, dass wir modernisieren. Ich meine, man kann sich gegenüber Putin nicht mit der schwarzen Null verteidigen. Wir wollen, dass unser Land 20 Jahre lang wenig Ausgaben in Rüstung aufholt und das tun wir und dafür nehmen wir Geld in die Hand.
1: Von den Ministerinnen und Ministern verlangt Klingbeil zudem 1% Einsparung, 2028 dann weitere 2%. Der AfD-Parteitag in Erfurt hat am Wochenende für Aufsehen gesorgt, auch wegen der vielen Proteste. Die Polizei zog ein positives Fazit, Versammlungen seien größtenteils friedlich geblieben und der Parteitag sei nicht beeinflusst worden. Dennoch gab es Angriffe auf Polizisten und Medienvertreter. Die AfD-Spitze Weidel und Chrupalla betonte, dass die Partei im Herbst in Ostdeutschland erstmals in eine Landesregierung will. Nach dem Wahlbetrug bei der Kommunalwahl im März hat Wülfershausen an der Saale heute eine neue Bürgermeisterin gewählt. Ruth Markert von der Freien Wählergemeinschaft hat die Neuwahl in Unterfranken mit 87% gewonnen. Ihr Vorgänger hatte zugegeben, Wahlunterlagen manipuliert zu haben und war daraufhin zurückgetreten. Im Herbst muss er sich vor Gericht verantworten. Rund 1,5 Millionen Menschen sind heute zur Christopher Street Day Parade nach Köln gekommen. Bei einem der größten CSDs weltweit demonstrierten etwa 250 Gruppen mit 90 Festwagen für die Rechte queerer Menschen. Mit dabei war auch NRW-Innenminister Reul. Er wolle zeigen, dass der Teil des Staates, für den er stehe, alle Menschen schütze, so der CDU-Politiker. Die ersten beiden Viertelfinalisten bei der Fußball-WM sind gefunden, Marokko und Frankreich. Und heute Abend und in der Nacht finden die nächsten Achtelfinalduelle statt. Um 22 Uhr unserer Zeit trifft Brasilien auf Norwegen, das Starduell zwischen Vinny Junior und Erling Haaland. Und ab 2 Uhr bekommen es dann die Engländer, um Harry Kane mit Co-Gastgeber Mexiko zu tun.
3: Der Autoverkehrsdienst meldet auf der A99 von München Süd in Richtung München Nord zwischen dem Autobahnring München und der A9. Achten Sie bitte auf Gefahr durch Gegenstände auf der Fahrbahn. Hier stehen Sie derzeit nicht im Stau, aber Vorsicht ist geboten. Auf dem mittleren Ring von Schwabing bis zum Biedersteiner Tunnel haben wir 1 Kilometer Stau. Bitte passen Sie Ihre Geschwindigkeit entsprechend an und lassen Sie sich genügend Zeit für die Weiterfahrt. Ihr Autoverkehrsdienst wünscht gute Fahrt.

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1: Sie hören Radio Today 89 München. Die genaue Zeit, es ist jetzt 21 Uhr.

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1: Ich bin Justin Hamm. Bundesfinanzminister Klingbeil verteidigt die Rekordschulden im neuen Haushalt für 2027. Fast 200 Milliarden Euro Neuverschuldung insgesamt. Sein Argument: Deutschland muss die Bundeswehr aufrüsten. Man könne sich gegenüber Putin nicht mit der schwarzen Null verteidigen, sagte der SPD-Politiker im ARD-Sommerinterview. Das Kabinett will den Haushalt morgen beschließen. Draußen protestierten Zehntausende, drinnen erklärte sich die AfD bereit fürs Regieren. In Erfurt ging heute der Bundesparteitag der Partei zu Ende. Ronny Tochau, was bleibt hängen, gerade auch mit Blick auf die kommenden Wahlen in Ostdeutschland?
2: Die AfD präsentierte sich bei diesem Parteitag professionell organisiert. Dazu wurden interne Konflikte geschickt ausgeblendet, um Geschlossenheit zu signalisieren. Parteichefin Alice Weidel ist gestärkt, ihr Co-Chef Tino Chrupalla nach einem schlechten Wiederwahlergebnis dagegen angeschlagen. Und auch auffällig, trotz Aussicht auf Regierungschancen in Ostdeutschland, mäßigt sich die AfD nicht in Programm und Worten wie andere rechte Parteien zuletzt in Europa.
1: Nach einem Überfall auf einer Tankstelle in München sucht die Polizei weiter nach zwei unbekannten Männern. Die Täter hatten die Tankstelle am Freitag mit Anscheinswaffen gestürmt. Sie erbeuteten einen niedrigen vierstelligen Betrag und flüchteten zu Fuß. Eine umgehende Fahndung mit Drohnen und Hunden ergab keinen Erfolg, so die Polizei. Es werden dringend Zeugen gesucht. Sommerzeit ist auch Freibadzeit. Der Bundesverband Deutscher Schwimmmeister appelliert an Eltern, ihre Aufsichtspflicht ernst zu nehmen und am besten aufs Handy zu verzichten. Sprecher Großmann sagte, ein Bademeister könne nicht die persönliche Aufsicht für jedes Kind übernehmen. Bäder etwa in NRW weisen mit Schildern darauf hin, dass Kinder binnen 20 Sekunden lautlos ertrinken können. In der Formel 1 hat Charles Leclerc den großen Preis von Großbritannien gewonnen. Hinter dem Ferrari-Fahrer fuhren Mercedes-Pilot George Russell und Leclercs Teamkollege Lewis Hamilton aufs Podium. Der deutsche Nico Hülkenberg im Audi kam nicht ins Ziel. Der WM-führende Kimi Antonelli büßte wegen eines technischen Defekts an seinem Mercedes viele Punkte ein.
3: Der Autoverkehrsdienst meldet normalen Verkehr in und um München.

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2: Sie hören Radio Today 89 München. Die genaue Zeit. Es ist jetzt 22 Uhr und eine Minute.
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1: Ich bin Dominik Schweiger. Morgen wird Finanzminister Klingbeil im Bundeskabinett seinen Haushaltsplan für 2027 vorstellen. Und er plant Rekordschulden. Fast 200 Milliarden Euro sollen es sein. Und das hat der SPD-Politiker nun im ARD-Sommerinterview verteidigt.
2: Dass wir Schulden machen, hat damit zu tun, dass wir unsere Bundeswehr aufrüsten, dass wir modernisieren. Ich meine, man kann sich gegenüber Putin nicht mit der schwarzen Null verteidigen. Wir wollen, dass unser Land 20 Jahre lang wenig Ausgaben in Rüstung aufholt. Und das tun wir und dafür nehmen wir Geld in die Hand.
1: Von den Ministerinnen und Ministern verlangt Klingbeil 1% Einsparung, 2028 weitere 2%. Der AfD-Parteitag in Erfurt hat am Wochenende für Aufsehen gesorgt, auch wegen der vielen Proteste. Die Polizei zog ein positives Fazit, Versammlungen seien größtenteils friedlich geblieben und der Parteitag sei nicht beeinflusst worden. Dennoch gab es Angriffe auf Polizisten und Medienvertreter. Die AfD-Spitze Weidel und Chrupalla betonte, dass die Partei im Herbst in Ostdeutschland zum ersten Mal in eine Landesregierung will. In Südfrankreich müssen wegen eines riesigen Waldbrands 5000 Menschen ihre Häuser verlassen. Das Feuer wütet in einem Gebirgsmassiv westlich von Perpignan. Bereits 1650 Hektar sind abgebrannt. Ein Anwohner und ein Feuerwehrmann wurden lebensgefährlich verletzt. Der Brand hat auch Auswirkungen auf die Tour de France. Die dritte Etappe führt morgen durch die betroffene Region und sie wird ohne Zuschauer stattfinden. Ein Bienenstich in den Kopf war für einen 62-Jährigen, der auf einer Alm im Kreis Traunstein unterwegs war, nur der Anfang eines ganz miesen Tages. Der Mann hatte kein Handy dabei und fuhr deshalb selbst ins Tal. Dabei verlor er die Kontrolle über sein Auto und kam von der Straße ab. Er lief dann zu Fuß nach Schleching, wo er ärztliche Hilfe bekam. Das verunfallte Auto musste aus dem Wald abgeschleppt werden. Die deutschen Handball-Juniorinnen sind zum zweiten Mal Weltmeister. 18 Jahre nach dem Premierentitel besiegte das DHB-Team im Finale der U20-WM Dänemark mit 33-26. Beste Schützin im Finale in China war Chiara Rohr. Die deutsche U20 ist damit jetzt amtierender Welt- und Europameister.
3: Der Autoverkehrsdienst meldet normalen Verkehr in und um München.

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1: 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Die genaue Zeit, es ist jetzt 23 Uhr und eine Minute.
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1: Ich bin Dominik Schweiger. Das Thema mit der Pflichtkrankschreibung vom ersten Tag an ist ziemlich emotional aufgeladen, findet auch Bundesfinanzminister Klingbeil. Im ARD-Sommerinterview hat er gesagt:
2: Ich habe gestern mit jemandem telefoniert, der sagt: Leute, ich habe dreimal im Jahr richtig heftige Migräne und ihr wollt ja wohl nicht, dass ich mich dann zum Arzt schleppen muss. Das kann nicht euer Ernst sein. Und da genau darum geht es nicht. Und deswegen muss man jetzt in der Umsetzung im Parlament und wenn das Gesetz vorliegt, muss man das sehr pragmatisch machen.
1: Es brauche pragmatische Lösungen, so Klingbeil. Das könnte zum Beispiel auch bedeuten, dass man die Krankschreibung ab dem ersten Tag zwar braucht, sie dann aber noch nicht beim Arzt abholen muss. Für gesetzlich Krankenversicherte könnten einige geplante Mehrkosten kleiner ausfallen als befürchtet. Nach einem Bericht der FAZ hat Gesundheitsministerin Wagen ihren Gesetzentwurf zur Finanzreform überarbeitet. Demnach sollen unter anderem mitversicherte Ehe- und Lebenspartner weniger zahlen als zunächst vorgesehen. Auch bei Medikamenten und Krankenhausaufenthalten sind Entlastungen geplant. Einen größeren Teil der Kosten soll künftig der Bund übernehmen. Der AfD-Parteitag in Erfurt ist zu Ende. Auch wenn es am zweiten Tag größtenteils um Formalien ging, hat die Parteispitze zum Schluss betont, die AfD will in die Regierungen. Man wolle dieses Land wieder vom Kopf auf die Füße stellen, so Co-Parteichef Chrupalla. Begleitet wurde das Parteitag-Wochenende von massiven Protesten mit Zehntausenden Teilnehmenden. Meistens blieb es friedlich, es gab aber auch Angriffe auf Polizisten und Medienvertreter. Tausende Stimmen haben heute in Dinkelsbühl das Frankenlied angestimmt. Rund 15.000 Menschen haben dort den Tag der Franken gefeiert. Zum ersten Mal ist dabei auch die neue 7. Strophe gesungen worden. Sie besingt unter anderem mittelfränkische Orte und den Karpfen und endet mit den Worten: In dem schönen Frankenland hab ich mein Glück gefunden. Soweit war Jan-Lennard Struff in Wimbledon noch nie. Der deutsche Tennisprofi hat zum ersten Mal das Viertelfinale erreicht. Sein Gegner Hubert Hurkacz aus Polen musste im entscheidenden 5. Satz verletzt aufgeben. Jetzt wartet entweder Jannik Sinner oder Shintaro Mochizuki.
3: Der Autoverkehrsdienst meldet normalen Verkehr in und um München.

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2: Sie hören Radio Today 89 München. Die genaue Zeit, es ist 0 Uhr und eine Minute.

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1: Ich bin Dominik Schweiger. Morgen wird Finanzminister Klingbeil im Bundeskabinett seinen Haushaltsplan für 2027 vorstellen. Und er plant Rekordschulden. Fast 200 Milliarden Euro sollen es sein. Und das hat der SPD-Politiker nun im ARD-Sommerinterview verteidigt.
2: Dass wir Schulden machen, hat damit zu tun, dass wir unsere Bundeswehr aufrüsten, dass wir modernisieren. Ich meine, man kann sich gegenüber Putin nicht mit der schwarzen Null verteidigen. Wir wollen, dass unser Land 20 Jahre lang wenig Ausgaben in Rüstung aufholt. Und das tun wir und dafür nehmen wir Geld in die Hand.
1: Von den Ministerinnen und Ministern verlangt Klingbeil 1% Einsparung, 2028 weitere 2%. Der AfD-Parteitag in Erfurt hat am Wochenende für Aufsehen gesorgt, auch wegen der vielen Proteste. Die Polizei zog ein positives Fazit, Versammlungen seien größtenteils friedlich geblieben und der Parteitag sei nicht beeinflusst worden. Dennoch gab es Angriffe auf Polizisten und Medienvertreter. Die AfD-Spitze Weidel und Chrupalla betonte, dass die Partei im Herbst in Ostdeutschland zum ersten Mal in eine Landesregierung will. Die Bundesnetzagentur kann wohl bis 2028 nicht überprüfen lassen, ob die Deutsche Post schnell genug Briefe austrägt. Bei einem verlorenen Rechtsstreit mit einem Marktforschungsunternehmen muss die Auftragsvergabe neu gestartet werden. Und das dauert. Die Post ist verpflichtet, 95% aller Briefsendungen spätestens nach 3 Werktagen zuzustellen. In Südfrankreich müssen wegen eines riesigen Waldbrands 5000 Menschen ihre Häuser verlassen. Das Feuer wütet in einem Gebirgsmassiv westlich von Perpignan. Bereits 1650 Hektar sind abgebrannt. Ein Anwohner und ein Feuerwehrmann wurden lebensgefährlich verletzt. Der Brand hat auch Auswirkungen auf die Tour de France. Die 3. Etappe führt durch die betroffene Region. Die wird ohne Zuschauer stattfinden. Nach einem Überfall auf eine Tankstelle in München sucht die Polizei weiter nach 2 unbekannten Männern. Die Täter hatten die Tankstelle am Freitag mit Anscheinswaffen gestürmt. Sie erbeuteten einen niedrigen 4-stelligen Betrag und flüchteten dann zu Fuß. Eine umgehende Fahndung mit Drohnen und Hunden ergab keinen Erfolg, so die Polizei. Es werden dringend Zeugen gesucht.
3: Der Autoverkehrsdienst meldet normalen Verkehr in und um München.

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1: Sie hören Radio Today, 89 München, die genaue Zeit. Es ist jetzt 1 Uhr und 5 Minuten.

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1: Ich bin Dominik Schweiger. Die Reformpläne der Bundesregierung, insbesondere die neue Krankschreibungsregelung, kamen ja nicht überall wirklich gut an. Genau das war auch Thema im ARD-Sommerinterview mit Finanzminister Klingbeil. Ronny Thorau berichtet aus Berlin.
2: Auch der Finanzminister hat offensichtlich mitbekommen, dass vor allem die geplante Krankschreibung ab dem ersten Tag viele Menschen aufregt. Klingbeil plädiert da jetzt für Pragmatismus in der Umsetzung.
3: Im Parlament und wenn das Gesetz vorliegt, muss man das sehr pragmatisch machen.
2: Dass die Reformen für Menschen auch Belastungen bedeuten, rechtfertigt Klingbeil damit, dass das eben die Folge von jahrzehntelangem Reformstau sei.
1: Für gesetzlich Krankenversicherte könnten einige geplante Mehrkosten kleiner ausfallen als befürchtet. Nach einem Bericht der FAZ hat Gesundheitsministerin Wagen ihren Gesetzentwurf zur Finanzreform überarbeitet. Demnach sollen unter anderem mitversicherte Ehe- und Lebenspartner weniger zahlen als zunächst vorgesehen. Auch bei Medikamenten und Krankenhausaufenthalten sind Entlastungen geplant. Einen größeren Teil der Kosten soll künftig der Bund übernehmen. Ein spektakulärer Einbruch beschäftigt die Polizei im Elsass. Aus dem Lalique-Museum haben Unbekannte Schmuck im Wert von mehreren Millionen Euro gestohlen. Nach Angaben der Ermittler drangen die Täter am frühen Sonntagmorgen in das Museum ein und entwendeten gezielt rund 20 Ausstellungsstücke. Jetzt werden Aufnahmen der Überwachungskameras ausgewertet. Nach dem Wahlbetrug bei der Kommunalwahl im März hat Wülfershausen an der Saale eine neue Bürgermeisterin gewählt. Ruth Markert von der Freien Wählergemeinschaft hat die Neuwahl in Unterfranken mit 87% gewonnen. Ihr Vorgänger hatte zugegeben, Wahlunterlagen manipuliert zu haben und war daraufhin zurückgetreten. Im Herbst muss er sich vor Gericht verantworten. Norwegen steht bei der Fußball-WM im Viertelfinale. Die Skandinavier konnten sich mit 2:0 gegen Brasilien durchsetzen. Jetzt in der Nacht spielen noch England und Mexiko gegeneinander. Anstoß ist um 2 Uhr unserer Zeit.
4: Der Autoverkehrsdienst meldet normalen Verkehr in und um München.
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